0: autogenes Training kann mit gezielten Gedankenübungen zur Entspannung und zum Stressabbau beitragen. Der kostenfreie Kurs zum Autogen-Training geht vom 12. Mai bis 30. Juni. Die Übungen erfolgen in wöchentlich aufeinander aufbauenden Kurseinheiten dienstags von 14 bis 15.15 Uhr in der Lübecker Straße 32. In insgesamt 8 Treffen vermittelt der Kurs Übungen zum Entspannen im Sitzen oder Liegen. Die Teilnehmerzahl ist begrenzt. Anmeldungen sind bis 27. April unter der Rufnummer 0391 540 61 19 oder per E-Mail an anja.herbst@ga.magdeburg.de möglich. Unter den genannten Kontaktmöglichkeiten gibt es vorab auch weitere Informationen zu dem Kurs.
1: Robert Seitz, das Lied. Wir sitzen stumm und neigen das Gesicht. Die Falten unserer Hände sind geschlossen. Und uferlos kommt purpurblaues Licht mit deinem Lied in unseren Traum geflossen. Wir atmen weit und neigen uns noch mehr. Wir können unser Selbst nicht mehr umschreiben. Es irrt davon und wandelt fremd einher und lässt sich tief von deinen Tönen treiben. Der Tag verglüht. Nun wagt nur noch die Pracht des blauen Lichts schwellender Gesänge und seltsam schreiten über Blütenhäuser, sternüberstrahlt, die Wunder dieser Nacht.

Im Rahmen der europaweiten Verkehrsaktionstage Roadpol-Kontrollwochen beteiligte sich auch das Polizeirevier Magdeburg am sogenannten Speed-Marathon. Am Mittwoch, den 15. April, kontrollierten die Beamten das Einhalten des Tempolimits im Stadtgebiet. Zu schnelles Fahren ist eine der Hauptursachen für schwere Verkehrsunfälle. Mit gezielten Kontrollen lässt sich das Bewusstsein der Verkehrsteilnehmer zum Einhalten von Tempolimits schärfen. Geschwindigkeitskontrollen und der Speedmarathon leisten einen wichtigen Beitrag, um die Verkehrssicherheit zu erhöhen. Wichtig ist es, Unfallrisiken an Orten wie Schulen und Kindergärten zu reduzieren. An 8 ausgewählten Orten führten die eingesetzten Polizeibeamten insgesamt über 500 Messungen und Verkehrskontrollen durch. Dabei stellten die Beamten insgesamt 36 verkehrsrechtliche Verstöße fest, die eine Ordnungswidrigkeit darstellen. In 31 Fällen fuhren Verkehrsteilnehmer mit überhöhter Geschwindigkeit. Bereits im Januar wurde der Polizei Magdeburg ein versuchter Einbruch in ein Wohnhaus in Ottersleben gemeldet. Ein bislang unbekannter Tatverdächtiger soll versucht haben, gewaltsam in die Räumlichkeiten zu gelangen. Der Versuch scheiterte. Zwei weitere Geschädigte teilten am 12. Januar

2026 mit, dass eine unbekannte Täterschaft versucht habe, in ihre privaten Wohnungen vorzudringen. Die Objekte befinden sich in der Halberstädter Chaussee. Einen Tatzusammenhang prüft die Kriminalpolizei im Zuge der Ermittlungen. Die abgebildete Person sowie das Fahrzeug des Herstellers Volkswagen mit der ausländischen Kennzeichenfolge SUT-301 stehen nach aktuellen Erkenntnissen in einem Tatzusammenhang. Die Polizei Magdeburg bittet um Mithilfe. Wer kennt die abgebildete Person? Wer kann Hinweise zum Aufenthalt der gesuchten Person oder Kontaktpersonen geben? Wer kann Hinweise zu dem abgebildeten Fahrzeug geben? Das Polizeirevier Magdeburg sucht zur weiteren Aufklärung der Tat nach Zeugen, welche sachdienliche Hinweise zur Tat oder zur hier abgebildeten Person geben können. Hinweise nimmt das Polizeirevier Magdeburg unter 0391 546 3295 oder per E-Revier-Anzeige entgegen. Am Montag, den 2. Februar 2026, soll sich am späten Nachmittag in der Magdeburger Innenstadt eine räuberische Erpressung zum Nachteil eines 27-jährigen Geschädigten ereignet haben. Ein Geschädigter meldete der Polizei, dass dieser sich gegen 17.30 Uhr auf dem Breiten Weg Höhe Allee Center befand, als eine unbekannte männliche Person ihn nach Geld gefragt hatte. Der Unbekannte gab an, obdachlos zu sein und Geld zu benötigen. Der Zeuge beabsichtigte, dem Unbekannten einen geringen Betrag Kleingeld zu übergeben. Der Unbekannte forderte die Herausgabe von Mehrgeld und drohte mit körperlicher Gewalt. Der Zeuge versuchte zu flüchten, dem Unbekannten Tatverdächtigen gelang es, den Zeugen einzuholen. Aus Angst überreichte dieser ihm einen geringen mitgeführten Geldbetrag im zweistelligen Bereich. Beschreibung des Tatverdächtigen: Männlich, ca. 55 Jahre alt, ca. 1,65 Meter groß, grau, weißer Bart, europäisches Erscheinungsbild, akzentfreies Deutsch. Die Polizei Magdeburg bittet um Mithilfe. Wer kennt die auf dem Phantombild abgebildete Person? Wer kann Hinweise zum Aufenthalt der gesuchten Person oder Kontaktpersonen geben? Gibt es in diesem Zusammenhang weitere Geschädigte, welche am 2. Februar 2026 im Innenstadtbereich von Magdeburg auf Geld angesprochen wurden und sich noch nicht bei der Polizei gemeldet haben? Das Polizeirevier Magdeburg sucht zur weiteren Aufklärung der Tat nach Zeugen, welche sachdienliche Hinweise zur Tat oder zur hier abgebildeten Person geben können. Hinweise nimmt das Polizeirevier Magdeburg unter 0391 546 3295 oder per E-Revier entgegen.

0: Der Magdeburger Regionalverkehrsverbund Marego reformiert zum 1. August 2026 seinen Tarif.
1: Wir haben klare Ziele. Mehr Einfachheit, mehr Einnahmenstabilität, nicht nur durch Preisanpassung, sondern vor allem durch neue Kundengruppen und mehr Vereinfachung im Vertrieb.
0: Es werden zwei Preisstufen für den Nahbereich geschaffen. Die Preisstufe MD, die nur für die Landeshauptstadt Magdeburg gilt, und die Preisstufe Lokal für Fahrten innerhalb einer Tarifzone mit Bus und Zug.
1: Wir haben aktuell 14 Preisstufen. Ja. Wir haben über 200 Fahrkartenarten. Und wenn man das kombiniert, auch mit Rabattstufen bei Jobticket, Mieterticket, kommen wir auf ca. 11.000 Fahrkarten-Preisstufen-Kombinationen. Das ist eine große Zahl, die aus der Tarifsicht klar erklärbar ist. Ja. Die ist über Jahre auch gewachsen. Wir haben immer wieder neue Produkte dazugenommen, weil wir wollten alle Nutzergruppen abbilden, alle Nutzergruppen zufriedenstellen, sage ich mal. Ja. Dann kam eben das Deutschlandticket. Und viele Nutzergruppen brauchen unsere Produkte nicht mehr, haben eben das Deutschlandticket. Dann haben wir die Entscheidung getroffen, wir müssen den Tarif vereinfachen. Aus diesem Grund werden wir jetzt 6 Preisstufen haben, nicht mal 14. Und aus dieser ganzen Anzahl von Tarifprodukten werden wir uns auf 2 Kernprodukte konzentrieren. Für die Tagesmobilität die 24-Stunden-Karte und für die Monatsmobilität die persönliche Abo-Monatskarte beziehungsweise für längere Fahrten das Deutschlandticket. Ja. Insgesamt werden wir 15 Produkte haben, die wir proaktiv dem Fahrgast anbieten.
0: Marego wird sich stärker auf die Angebote konzentrieren, die im Alltag tatsächlich nachgefragt werden. Das sind zum einen die 24-Stunden-Karte, zum anderen die persönliche Abo-Monatskarte.
2: Stichwort Digitalisierung. Wie wird das funktionieren und was kann der Fahrgast da erwarten?
1: Das ist eine gute Frage. Wir setzen tatsächlich auf Modernisierung des Vertriebs durch Digitalisierung. Da haben wir 4 Hauptmaßnahmen. Die erste Maßnahme, wir führen einen Digitalrabatt von rund 10% für die Preisstufen Magdeburg und Lokal für ausgewählte Produkte, für die Kurzstrecke, für die Einzelfahrt und für die 24-Stunden-Karte. Die zweite Maßnahme, wir setzen auf den Wochenbestpreis in der Fertig-App. Was heißt das? Sie müssen sich nicht mehr um Fahrkartenwahl kümmern, sondern die beste, die günstigste Fahrkarte wird Ihnen einfach abgerechnet, ja, nach den Fahrten innerhalb einer Woche. Dann setzen wir auf digitale Abonnements. Das heißt, die Abonnements werden als Handyticket und Chipkarte verfügbar, nicht mehr als Plastikkarte mit Wertmarken, die man draufkleben muss. Das spart uns auch Kosten übrigens. Und letzte Maßnahme, die Entwertertechnologie bei den Regionalbusunternehmen und an Bahnhöfen im Verbundgebiet außerhalb der Landeshauptstadt Magdeburg wird abgeschafft.
0: Für Familien sieht die Reform spürbare Änderungen vor. Die 24-Stunden-Karte wird günstiger und es können bis zu 3 Kinder bis einschließlich 14 Jahren kostenlos mitgenommen werden. Dies gilt auch für die persönliche Abo-Monatskarte.
2: Jetzt eine Frage zum Deutschland-Ticket, das haben Sie ausführlich erzählt. Also quasi, wenn man es einfach sagt, haben Sie die Tarife um das Deutschland-Ticket drumherum gestrickt. Ist es aus Ihrer Sicht ein Erfolg, dieses Ticket?
1: Auf jeden Fall ist das Deutschland-Ticket ein Erfolg. Wir haben im Verbundgebiet 110.000 Deutschland-Ticket-Kunden. Wir haben 690.000 Einwohner. Das ist schon wirklich ein Erfolg. Die Leute können mit einem Ticket bundesweit fahren, die können nach Berlin fahren, die können nach Leipzig, nach Dresden fahren, aber auch nach Mannheim. Das ist ein super Angebot. Ich habe persönlich selbst ein Deutschland-Ticket.
2: Und wenn man jetzt sagt, das muss kostendeckend sein, bildet das Deutschland-Ticket, wie es jetzt ist, mit 49 Euro ab?
1: Mit 63 Euro das Deutschland-Ticket.
2: Jetzt kostet es 63, ja, das wusste ich gar nicht. Okay, also bildet das das ab?
1: Nein, also das, was der Fahrgast bezahlt für das Deutschland-Ticket, bildet überhaupt nicht die Verluste, die wir dadurch haben. Aber dafür stellt ja der Bund und die Bundesländer stellen zur Verfügung 3 Milliarden Euro, die aufgeteilt werden, um unsere Schäden auszugleichen.
2: Okay.
0: Weitere Informationen sind auf der Website marego-verbund.de abrufbar. 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

0: der Froschkönig.
1: Ihr alle habt doch, glaube ich, schon einen grünen Frosch gesehen. Doch wisst ihr auch, was eigentlich dem Märchenfrosch dereinst geschehen?
0: Es war einmal ein Königskind, so lustig wie der Frühlingswind, das gern am Brunnen nah beim Walde mit einer goldenen Kugel ballte. O weh, da fiel die Kugel plötzlich tief in den Brunnenschacht hinein. Wie weinte sie sogar entsetzlich, wer bringt mir meine Kugel wieder? Da tauchte aus dem Brunnenloch ein Frosch mit hässlichem Gesicht. Ich hol die Kugel wieder hoch, mein liebes Mädchen, weine nicht. Doch schönes Kind, was gibst du mir? Was du nur willst, das schenke ich dir. Gut, sprach der Frosch, ich stimme ein. Spielkamerad will ich sein. Ich will am Tische mit dir sitzen, will deinen Teller mit benützen, will mit aus deinem Becher trinken, zum Schlafen in dein Bettchen sinken. Ich gebe dir, Frosch, was du hier willst, wenn du mir meinen Wunsch erfüllst. So leicht gab sie dem Frosch ihr Wort und dachte, bleib im Brunnen, du. Der Frosch schob ihr die Kugel zu, da rannte sie schnell von hier fort. Sie saß bei Tische kaum jedoch, da klopfte etwas. Poch, poch. Der König sagte, sieh zum Tor. Da stand der grüne Frosch davor und sprach, ich bin zum Schloss gekrochen, du hast mir Speis und Trank versprochen. Hu, rief sie da laut, was willst du denn? Und schlug die Tür schnell wieder zu. Der König sprach, als er vernommen, weshalb der Frosch hierher gekommen. Mach auf, was man versprochen hat, muss man auch halten mit der Tat. Wie nun der Frosch zum Tische kam und sich von ihrem Teller nahm, mit breitem Froschmaul und so hässlich, da ekelte sie sich grässlich. Und Abend ward es noch und noch. Nun nimm ich mit ins Schlafgemach, so sprach der Frosch. Nein, rief sie, nein. Doch, sprach der König, so soll's sein. Sie hob ihn mit zwei Fingern auf und trug die Treppe ihn hinauf. Dort hat das Mädchen für die Nacht ihr blondes Haar zurechtgemacht. Froschkönig dachte, ist sie schön, so hab ich keine noch gesehen. Kaum war sie ins Bett geschlüpft, kam gleich der Frosch herbeigehüpft und bat sie, liebes Mägdelein, mich friert so sehr, lass mich hinein. Da sprang sie voller Angst und Graus aus ihrem schönen Bett heraus. Sie nahm den Frosch mit ihrer Hand und warf ihn wütend an die Wand. Hu, dachte sie, wie schauerlich! Doch sie, ganz plötzlich, hatte sich der Frosch, den sie so schlecht behandelt, in einen Königssohn verwandelt. Er sprach, ich war sehr lange Zeit verzaubert,

0: Jetzt bin ich befreit. Wie glücklich lachten sie nun beide, und jeder war im Schloss voll Freude. Und morgens vor des Schlosses Tor fuhr eine goldene Kutsche vor. Nun bat der Prinz um ihre Hand. Komm mit, ich hab ein großes Land. Steig nur in meinen Wagen ein, und du sollst bald Königin sein. Fort ging es jetzt im schnellen Lauf. Der treue Diener passte auf. Bald folgt der große Hochzeitsschmaus. Damit ist die Geschichte aus. Dass einst der Prinz ein Frosch gewesen, war nun vorbei und ganz vergessen. Die Krone nur am Brunnenloch erinnert an den Froschkönig noch.
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0: Der Fall Otto Nagel. Kunstraub in der DDR.
1: Da ist man Kind und erlebt eine Geschichte, die man nicht verstehen kann. Das war 1983, da war ich 11 Jahre alt. Meine Großmutter starb und mit ihr habe ich auch das Haus von Otto und Walli Nagel verloren. In dem Haus war das Atelier von dem Künstler Otto Nagel. Ich konnte damals nicht verstehen, was passiert ist, warum es keine Gedenkstätte wurde.
0: Die Familie des Künstlers Otto Nagel politisch verfolgt und um den Nachlass gebracht.
1: Die Zeit ging hin und dann kamen die Wände und die Zeit verging. Und meine Mutter hat auch nicht darüber gesprochen, was passiert ist. Ich wusste zwar, ja gut, ich konnte mein Abitur nicht machen in der DDR 1988, dass es damit vielleicht zusammenhängen könnte, aber irgendwie habe ich die Geschichte um den Fall Otto Nagel immer mit mir herumgeschleppt, mitgeschleppt, das ganze Leben.
0: Recherchiert aus gut 3000 Dokumenten des DDR-Staatsapparats und von Museen.
2: Die Geschichte ist nach so langer Zeit auch meine Geschichte geworden. Und das bedeutet mir sehr viel. Also ich habe sie nicht erlebt, aber ich habe sie erzählt bekommen, diese Geschichte. Und wenn man sich damit beschäftigt, berührt mich das sehr stark.
1: Es gab einige Momente, die mich im Ergebnis sehr berührt haben. Erst einmal auf jeden Fall diese erste Akte, die schon im Titel zeigte, worum es geht. Da ging es um den Nachlass, da ging es um die Zeit 1983, als meine Großmutter starb. Und es war auch der Staatssekretär für Kultur der DDR, Kurt Löffler, aus dessen Büro diese Akte stammte. Diesen Namen kannte ich aus einem Zeitungsartikel Anfang der 90er Jahre, in dem meine Mutter einem Journalisten die Geschichte kurz erzählt hatte. Daher wusste ich den Namen noch und ich wusste, dass er irgendwie damit zusammenhängt. Und das hat mich schon berührt, als wir diese Akte gefunden haben. Und das Zweite war, wir haben kurz danach auch die Akte gefunden, dass meine Mutter 1990 versucht hat, das Erbe zurückzubekommen, die Bilder, das Haus. Und diese Akte dazu, zu diesem Restitutionsverfahren, was gut über 8 Jahre ging, das hat mich auch sehr berührt, dass es dann am Ende nicht geklappt hat und dass viele damals auch noch dagegen gewirkt haben. Das war sehr berührend.
2: Die wesentliche Erkenntnis daran ist, dass wir in einem sehr korrupten Staat aufgewachsen sind, mit einer sehr verlogenen Gesellschaft. Und da zähle ich jeden zu. Also man sprach eine doppelte Sprache, eine offizielle und eine private. Und die Erkenntnis ist, dass man mit so einer Haltung keinen Staat machen kann. Also gar keinen. Ja? Keine Gesellschaft lässt sich mit so einer verlogenen Grundhaltung gestalten und fortschrittlich entwickeln.
1: Im Zuge der Recherche konnte ich aber auch erfahren, dass meine Eltern versucht haben, nach 1990, also vor allen Dingen um die Zeit 1994, als der 100. Geburtstag von Otto Nagel war, sie haben versucht, dass sie das Otto-Nagel-Haus weiterführen. Das Haus, was sie Ende 1978 verlassen haben. Und das hat mich sehr berührt, dass sie eigentlich den Weg nochmal gehen wollten, was ich nicht erwartet hätte, dass sie den Mut haben und die Kraft aufbringen wollten.

0: arbeiten, dieses Haus weiterzuführen am Märkischen Ufer.
1: Wenn man ein Buch im Eigenverlag herausbringt, ist es natürlich erstmal eine sehr große Herausforderung. Aber wir können selbst entscheiden, wie wir das gestalten. Wir können selbst entscheiden, was wir schreiben. Und wir können selbst entscheiden, wie wir es schreiben. Bei Verlagen, die dazukommen, muss man natürlich immer Verlagsinteressen mit berücksichtigen. Und da sind wir leider auf taube Ohren gestoßen. Also man wollte die Geschichte nicht so hören, wie wir sie erzählen müssen, sondern man wollte durchaus eine schöne, leichte, seichte Geschichte haben, die sich verkaufen lässt. Aber wir wollten halt eine konkrete Geschichte, eine detailreiche Geschichte und eine wahrheitsgetreue Geschichte erzählen. Und da erschien uns der Eigenverlag als beste Lösung.
0: Das Buch, der Fall Otto Nagel, Kunstraub in der DDR, ja, es ist irgendwo vielleicht ein Krimi um die Kulturpolitik der DDR. Es ist vielleicht auch eine Familiengeschichte, die Geschichte der Familie Schallenberg-Nagel. Es zeigt vieles, viele Facetten. Und es ist vielleicht auch ein persönliches Buch, aber genau das wollte ich nicht. Also ich wollte schon den Abstand haben. Ich wollte nicht sagen, ich bin das Opfer oder unsere Familie ist das Opfer, sondern es sollte schon wirklich akribisch recherchiert sein und das haben wir auch gemacht. Und deshalb ist es auch so, dass den größten Teil des Buches mein Partner geschrieben hat, Bernd Schallenberg, und ich habe halt die wichtigen Kapitel geschrieben um Otto Nagel, seine Biografie, aber auch, wie er jetzt gesehen wird nach der Wende in den Ausstellungen als Künstler und natürlich das Kapitel über meine Mutter, wie schwer es für sie war, als Kunstwissenschaftlerin nicht mehr zu arbeiten. Und deswegen ist es zwar schon persönlich, aber es ist eben auch ein wichtiges Buch, um zu zeigen, was in der DDR in der Kulturpolitik passiert ist, wie man ja mit einem Künstler oder mit der Familie umgegangen ist.
2: Ein Spiegel der DDR-Kulturpolitik. Volkseigentum an Kunstwerken, Kunst als ideologische Waffe und Museum Otto Nagel Haus 1973 bis 79. Eine kritische Analyse, die schonungslos offenlegt, wie skrupellos der Griff des DDR-Staatsapparats nach dem Erbe war. Das Buch Der Fall Otto Nagel, Kunstraub in der DDR ist erhältlich im Buchhandel. Man kann es auch direkt online kaufen unter shop-kulturmd.de.

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0: Ich verabschiede mich von Ihnen und hoffe, Sie in der kommenden Woche zu einer neuen Ausgabe wieder begrüßen zu dürfen. Und bis dahin bleiben Sie sorgenfrei.
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0: Es war mal wieder Zeit, in unserem Bücherregal zu stöbern. Und da habe ich ein Buch gefunden von Kurt Tucholsky, Merkt ihr nicht. Und es sind interessante Gedanken, die er hatte. Und da habe ich etwas rausgesucht von 1924, also genau vor 100 Jahren. Gesicht. Für George Cross, der uns diese sehen lehrte. Ein ziemlich gedrungener Kopf, keine allzu hohe Stirn, kühler kleine Augen, einer hieß. Im Übrigen kalt bis an das Herz hinan. Ab und zu mal ein Buch gelesen, das nicht zur Sache gehörte, einmal Spengler versucht, dolles Zeugs, mit der Briefeschreiberin zu Harz Tantris gegangen. Sehr poetisch. In der Pause. Möglicherweise werde ich in diesen Tagen in eine andere Abteilung versetzt. Na Gott sei Dank. Im Kriege Kompanieführer. Unerbitterlich kalt. Kalt zu den Kanzleidienern, die sich nicht wehren konnten. Kalt zu den jungen Assessoren. Habe das auch mal durchmachen müssen. Kalt zur Welt, kalt zu Gott. Verheiratet. Hat 2 Kinder. Liebt sie auf seine Weise. Lacht gern mal abends über einen dicken Witz. Weiß noch 3 Wirtinnenverse. Die anderen leider vergessen. Ist felsenfest von der Richtigkeit des Staatsgefüges, der Rechtsprechung, der Kirche und der allgemeinen sittlichen Grundlagen überzeugt. Hat auch weiter nicht darüber nachgedacht. Sieht gar nicht schlecht aus, wenn er am Schreibtisch sitzt und sich bei den Ordern der vielen Aktenstücke einmal kurz räuspert. Ist doch wer. Fühlt sich in völliger Harmonie mit Land, Majorität und Volksgemeinschaft. Liebt den preußischen Adel nicht übermäßig. Ist ihm unangenehm. Ist aber tadellos korrekt und höflich. Nach oben durchaus kleiner, bürgerlicher. Nach unten selber Adel. Repräsentiert. Macht Karriere. Wird wohl nächstens irgendein großes Tier werden. Gesandter. Ministerialdirektor. Staatssekretär. Ach, was weiß ich. Deutschland? Deutschland.
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0: Die Landeszentrale für politische Bildung hat das sachsen-anhaltweite Projekt Lesezeichen Demokratie gestartet. Im Mittelpunkt steht ein speziell gestalteter Literaturaufsteller, der ein unübersehbares Zeichen in den teilnehmenden Bibliotheken setzt. Der markante Aufsteller ist mit 5 ausgewählten Titeln der Landeszentrale bestückt, die sich mit zentralen gesellschaftlichen Fragen und der Stärkung der Demokratie befassen. Das Lesezeichen Demokratie ist als ein Anstoß zum Innehalten, zum Informieren und zum aktiven Eintreten für eine offene Gesellschaft zu verstehen. Zugleich soll der Aufsteller mit seinen ausleihbaren Büchern ein Ausrufezeichen für die demokratische Kultur in Sachsen-Anhalt setzen. Die teilnehmenden Bibliotheken können den Aufsteller mit eigenen, thematisch passenden Titeln ergänzen. So verwandelt sich das Lesezeichen in einen individuellen Wegweiser, der lokale Schwerpunkte setzt und aktuelle Debatten aufgreift. Das Projekt ist eine Kooperation der Landeszentrale für politische Bildung mit dem Landesverband Sachsen-Anhalt im Deutschen Bibliotheksverband.
2: Der Bootsverleih am Adolf-Mittagsee im Stadtpark Rote Horn ist in die Saison gestartet. Die Mitarbeiter des Eigenbetriebes Stadtgarten und Friedhöfe Magdeburg haben die Boote aus dem Winterlager geholt und zu Wasser gelassen. Voraussichtlich bis Oktober können alle MagdeburgerInnen sowie Gäste der Stadt den Bootsverleih im Stadtpark Rote Horn nutzen. Die Tret- und Ruderboote stehen täglich außer montags ab 11 Uhr zur Verfügung. In der beginnenden Bootssaison sind Ruderboote, Tretboote sowie Wassertaxis für bis zu 6 Personen im Angebot. Das Deutsche Bahnmuseum in Halle-Saale ist seit dem 18. April 2026 wieder geöffnet. Von April bis Dezember ist die Ausstellung an Samstagen von 10 bis 16 Uhr zu sehen. Museumsgäste dürfen sich auf historische Fahrzeuge der Deutschen Reichsbahn aus der DDR freuen. Zudem bietet eine große LGB-Anlage Modellbahngenuss pur. Das Deutsche Bahnmuseum mit seinen Standorten

Orten in Nürnberg, Koblenz und Halle-Saale bewahrt unter dem Dach der Deutsche Bahn Stiftung das historische Erbe der Eisenbahn in Deutschland. Tagesaktuelle Informationen, Öffnungszeiten und Eintrittspreise gibt es im Internet unter www.dbmuseum.de/halle. Rund um den Alten Markt hat die Stadt 8 moderne Pflanzkübel aufgestellt. Zwei davon haben zusätzliche Sitzmöglichkeiten. Alle Pflanzkübel verfügen über integrierte, frostsichere Wasserspeicher und lassen sich bei Bedarf flexibel umsetzen. Die Stadt möchte damit den Platz mehr begrünen. Die Anlage zusätzlicher fester Grünflächen sei aufgrund unterirdischer Leitungen sowie der notwendigen Flexibilität für Veranstaltungen nur eingeschränkt möglich, wie die Stadtverwaltung mitteilt. Bereits seit 2024 lässt die Stadt im Rahmen des Projektes Treffpunkt Wochenmarkt Pflanzkübel aufstellen. Die ersten Kübel stammten jedoch noch aus DDR-Zeiten und konnten aufgrund ihrer geringen Größe sowie fehlender Wasserspeicher keine nachhaltige Wirkung entfalten. In Kürze erhalten die Wochenmarkthändler neue Marktzelte. Das Projekt Treffpunkt Wochenmarkt wird im Rahmen der lokalen Entwicklungsstrategien LIDA, CLLD durch den Europäischen Fonds für Regionalentwicklung in Sachsen-Anhalt gefördert. Am 10. Mai heißt es in Magdeburg wieder: Otto sattelt um. Die Landeshauptstadt lädt zum großen Radaktionstag auf dem Alten Markt ein. Unter dem Motto Familien aufs Rad dreht sich von 12 bis 17 Uhr alles um familienfreundliche Fahrradmobilität. Zahlreiche Infostände bieten Einblicke in nachhaltige Mobilität. Interaktive Angebote laden zum Mitmachen ein. Besonders im Fokus stehen Lastenräder. Interessierte können verschiedene Modelle vor Ort testen und sich umfassend beraten lassen. Alle interessierten MagdeburgerInnen sind eingeladen, vorbeizukommen, mitzumachen und die Vielfalt moderner Fahrradmobilität zu entdecken. Der Radaktionstag wird vollumfänglich von der Radverkehrskoordination des Ministeriums für Infrastruktur und Digitales des Landes Sachsen-Anhalt gefördert. Weitere Informationen gibt es im Internet unter www.magdeburg.de/otto-sattelt-um. Der Beirat für Integration und Migration hat sich bei einer Sondersitzung mit Oberbürgermeisterin Simone Boris über die Strategie der Verwaltung bis 2040 ausgetauscht. Im Fokus stand dabei, sich gemeinsam für eine zukunftsfähige, vielfältige Stadtgesellschaft zu engagieren. Die Oberbürgermeisterin betonte gegenüber dem Beirat, das Strategiepapier 2040 als Orientierungsrahmen für die Ausrichtung von Politik und Verwaltung in Magdeburg zu verstehen. Der Beirat ist eingeladen, sich aktiv einzubringen. Zur Sondersitzung kamen auch Vertreter von Migrantenorganisationen, um die wichtige Rolle als Brücke zwischen den migrantischen Communities und der Stadtverwaltung aufzuzeigen. Der Beirat für Integration und Migration empfahl in der Strategie 2040 insbesondere Internationalität und Weltoffenheit der Stadt stärker zu berücksichtigen. Der Beirat für Integration und Migration ist ein unabhängiges, parteipolitisch neutrales und konfessionell ungebundenes Beratungsgremium der Landeshauptstadt Magdeburg. Er vertritt die Interessen der dort lebenden MigrantInnen und setzt sich für ihre gleichberechtigte Teilhabe am gesellschaftlichen Leben ein. Die Stiftung Gedenkstätten Sachsen-Anhalt lädt am Dienstag, den 26. Mai 2026 um 15 Uhr zu einer Gedenkstunde am Grenzdenkmal Hötensleben ein. Vor 74 Jahren, am 26. Mai 1952, riegelte das DDR-Regime die Grenze zur Bundesrepublik ab und begann, politisch missliebige Menschen aus dem Sperrgebiet der DDR zwangsauszusiedeln. Die Stiftung Gedenkstätten Sachsen-Anhalt erinnert jährlich an diese Ereignisse und ihre Folgen. In diesem Jahr gehört eine szenische Lesung von jungen Menschen aus der Region zum Programm. Die Gedenkrede hält der Beauftragte des Landes Sachsen-Anhalt zur Aufarbeitung der SED-Diktatur, Johannes Beleites. Vor der Veranstaltung um 13 Uhr und danach um 16.30 Uhr beginnt jeweils ein einstündiger öffentlicher Rundgang über das Gelände des Grenzdenkmals Hötensleben. Eine Anmeldung ist nicht erforderlich. Das Grenzdenkmal in Hötensleben befindet sich in der Schöninger Straße. Die Gedenkstunde findet in Kooperation der Gedenkstätte Deutsche Teilung Marienborn, Stiftung Gedenkstätten Sachsen-Anhalt, mit dem Grenzdenkmalverein Hötensleben und dem Verein Grenzenlos Wege zum Nachbarn statt. Den deutlich sichtbaren Bauvorschritt für den Neubau der integrierten Gesamtschule Willy Brandt hat die Stadt Magdeburg Mitte April 2026 mit einem Richtfest gefeiert.
Nach rund 10 Monaten Bauzeit sind die Arbeiten am Rohbau weitestgehend.

Ideen abgeschlossen. Die Fertigstellung erfolgt bis zum Sommer 2027. Oberbürgermeisterin Simone Burgos betonte, dass die Landeshauptstadt Magdeburg zwischen Walter-Rathenow-Straße und Listemann-Straße ohne Fördermittel mehr als 70 Millionen Euro investiert. Mit Beginn des Schuljahres 2027/28 öffnet eine integrierte Gesamtschule mit Mensa, Hortbereich, Dreifeldsporthalle sowie Sportfreiflächen. Das Schulgebäude hat eine Fläche von rund 22.700 Quadratmetern. Es entstehen unter anderem 62 allgemeine Unterrichtsräume und 27 Fachkabinette. Der Außenbereich soll ausreichend Platz für Grünflächen und Bäume haben und zudem über 62 Pkw-Stellplätze und über 500 Fahrradständer erhalten. Eine Kooperation zwischen der IGS Willy Brandt und der Otto von Guericke Universität hat das Ziel, die Kompetenzen in den MINT-Fächern und bei der Digitalisierung zu stärken. Weitere Informationen gibt es unter www.magdeburg.de/IGS-Schulneubau.

Rainer Maria Rilke. Wunderliches Wort, die Zeit vertreiben. Sie zu halten wäre das Problem, denn wenn ängstigst nicht, wo ist ein Bleiben, wo ein endlich Sein in alledem? Sieh, der Tag verlangsamt sich entgegen jenen Raum, der ihn nach Abend nimmt. Aufstehen wurde stehen und stehen wird legen und das willig Liegende verschwimmt. Berge ruhen von Sternen übernächtigt, aber auch in ihnen flimmert Zeit. Ach, in meinem wilden Herzen nächtigt, obdachlos, die Unvergänglichkeit.

0: man so sagt, dass die wir alle sind als queere Community.
1: Die AfD macht aus Menschenfeindlichkeit
2: am Ende genau dieses Engagement den Unterschied machen kann. Das zeigt auch Ungarn. Weil es eben
1: angegriffen. Und das erwarte ich und das appelliere ich an alle zu tun. Viel mehr Menschen wollen, dass dieses Land demokratisch bleibt, dass es bunt ist, dass es Welt.
2: Und ich finde, solche Abende sind immer auch wichtig, um sich zu vernetzen, um natürlich zu schauen, wo wollen wir hin, aber einfach auch mal...
3: Liebe Conny, ich muss sagen, nach deiner Rede, ich habe jetzt Lust, sofort auf die Straße zu gehen und Wahlkampf zu machen. Ich bin so hochmotiviert und ich freue mich so riesig, hier zu sein. Ich bin heute, ich glaube, 5,5 Stunden mit dem IC hierher gefahren. Frage. Das wäre schön. Und ich muss sagen, ich könnte mir jetzt auch ganz spezifisch heute keinen besseren Ort vorstellen, wo ich diese Woche beende, weil ich euch zu Beginn einmal sagen möchte, wo ich diese Woche begonnen habe. Das war nämlich im wunderschönen Budapest. Und ihr wisst vielleicht, was wir letzte Woche haben. Und deswegen schließt sich gerade ein Kreis für mich und ich muss es wirklich nochmal in aller Explizitheit so sagen, was da letzten Sonntag passiert ist. Das war für queere Menschen, für die Demokratie, für Grundwerte, für die Europäische Union, für Frieden und Freiheit in der Welt.

0: einfach ein riesengroßer Erfolg und wir können gar nicht überschätzen, wie wichtig das ist und feiern, was da passiert ist, dass Viktor Orban endlich abgewählt worden ist. Und jetzt, wenn du... Und ich habe zu Beginn ganz explizit die queeren Menschen genannt, nicht nur, weil wir hier auf einem fantastischen Regenbogen empfangen sind, sondern auch, weil ihr wisst, dass Viktor Orban gerade queere Menschen immer wieder in den Blick genommen hat und immer wieder versucht hat, Druck auf queere Menschen auszuüben, genau wie die AfD das hier in Sachsen-Anhalt und in Deutschland tut. Und ihr habt das vielleicht auch gesehen, im letzten Jahr war es sogar so weit, dass die Pride in Budapest, die es schon seit vielen, vielen Jahren gibt, eine große, wahnsinnig schöne, bunte Veranstaltung seit vielen Jahren ist, dass die verboten wurde und dass wahnsinniger Druck gerade auf queere Organisationen aufgebaut worden ist, an diesem Tag nicht auf die Straße zu gehen und eben nicht für gleiche Rechte und Freiheit zu kämpfen. Und was haben diese queeren Organisationen gemacht? Was haben Menschenrechtsorganisationen gemacht? Was hat auch der grüne Bürgermeister von Budapest gemacht? Die haben zu Viktor Orban gesagt, du kannst uns mal, wir werden trotzdem auf die Straße gehen und wir werden für gleiche Rechte kämpfen. Und am Ende sind wir letztes Jahr mit 300.000 Menschen über die Straßen von Budapest gezogen. Und ich glaube, dass das das größte Eigentor war, das Viktor Orban sich geschossen hat. Weil wenn man sich mit den Queers anlegt, dann kriegt man richtig Probleme. Und dann kriegt man nicht nur eine riesen Demo gegen sich, sondern im nächsten Jahr wird man sogar abgewählt. Und genau mit diesem Spirit sollten wir auch in diesen Wahlkampf gehen.
1: Wir haben Queerbeauftragten eingesetzt, wir hatten Hassverbrechen gegen queere Menschen ins Strafgesetzbuch aufgenommen, wir hatten das Transfusionsgesetz geändert, also das ist Blutspendeverbot, von dem Männer, die Sex mit Männern haben und Transpersonen betroffen waren, dass das gesetzlich untersagt wurde.
2: Kann nochmal nachgeschärft werden.
3: Hallo, ich wollte einfach nochmal was Positives sagen.
4: Unbedingt.
3: Ich bin Lehrkraft im Regionalbereich, ich arbeite in der Berufsbildungsschule in Schlatzfort und ich habe mich dieses Jahr als trans geoutet an der Schule und ich wollte nur sagen, auch dort, wir haben teilweise sehr rechtsradikales Klientel und ich weiß nicht unbedingt, ob das irgendwie was wirkt im Sinne von, okay, vielleicht hinterfragen Sie Ihre generelle Gesinnung. Aber ich habe auf jeden Fall das Gefühl gehabt, dass ich nach auch Aufklärungsarbeit in jeder Stunde sehr viel Verständnis begegnet bin. Und ich hatte vor meinem Outing große Angst, dass ich vielleicht gar nicht mehr arbeiten kann als Lehrkraft an einer Schule. Und ich muss sagen, es ist möglich. Ich erfahre im Alltag auch kaum, also eigentlich fast gar keine Diskriminierung. Und ich wollte einfach nur noch was Positives dazu beitragen. Also auch als, und deswegen ja, wie Sie schon gesagt haben, Präsenz ist sehr wichtig. Und ich denke, selbst auf dem Land hier in Sachsen-Anhalt gibt es genug Leute und ja, die Präsenz.
4: Ganz vielen Dank.
1: Spürbar und dass die AfD da auch eben neben Rassismus und dem Migrationsthema eben massiv auch über Queerfeindlichkeit geht, um damit Stimmung zu machen. Also wir hatten schon diverse Anträge der AfD im Bundestag, die auch sehr stark Sachen kopieren, die Rechte schon im Ausland gemacht haben.
5: Obwohl er eigentlich meiner liebt, aber
6: wir brauchen Personen, die bis jetzt geschwiegen haben, die weggeschaut haben, die müssen sich mehr äußern, die müssen zu Allies werden, die müssen mit uns kämpfen, weil es geht nachher um alle.
7: Ja, wir brauchen auf jeden Fall viel mehr mutige Menschen, die auf die CSDs gehen und sozusagen sagen, ich gehe heute zu einem CSD und du kannst genauso mitkommen. Feier die Vielfalt, feier das Leben und komm mit, besuche den CSD und...

0: das würde ich mir wünschen.
1: Ich wünsche mir, dass Queersein und queere Sichtbarkeit irgendwann keine Frage mehr von links, rechts, Mitte ist, sondern dass das einfach eine Selbstverständlichkeit ist.
2: Ich wünsche mir eine grundsätzliche Gesundheitsversorgung für transgender und nicht binäre Personen.

Damit es Frieden in der Welt gibt, müssen die Völker in Frieden leben. Damit es Frieden zwischen den Völkern gibt, dürfen sich die Städte nicht gegeneinander erheben. Damit es Frieden in den Städten gibt, müssen sich die Nachbarn verstehen. Damit es Frieden zwischen Nachbarn gibt, muss im eigenen Haus Frieden herrschen. Damit im Haus Frieden herrscht, muss man ihn im eigenen Herzen finden.

Der Eigenbetrieb Stadtkarten und Friedhöfe Magdeburg hat im Herrenkrugpark zwischen Hotel und Elbdeich das unmittelbare Umfeld eines abgestorbenen Baumes vorübergehend mit Bauzäunen gesichert. Grund ist ein derzeit auf einer bruch- und sturzgefährdeten Linde nistendes Storchenpaar. Der betroffene Baum war aufgrund einer Wurzelstockfäule zur Fällung vorgesehen. Im Zuge einer aktuellen Kontrolle hatte man jedoch festgestellt, dass ein Storchenpaar den Baum derzeit als Nistplatz nutzt. Aufgrund des besonderen Schutzes von Brutstätten wildlebender Tiere ist ein Eingriff während der Brut- und Aufzuchtzeit nicht zulässig. Zum Schutz der ParkbesucherInnen sowie im Einklang mit den naturschutzrechtlichen Bestimmungen ist der Bereich vorsorglich mit Bauzäunen abgesperrt. Das wegen der bestehenden Bruchgefahr des abgestorbenen Baumes von dem potenziell herabfallende Äste oder instabile Stammteile ausgehen können. Die Sicherung bleibt bis zum Abschluss der Brutpflege bestehen. Im Anschluss will die Stadt die Situation neu bewerten und die ursprünglich geplanten Maßnahmen prüfen. Die Landeshauptstadt Magdeburg bittet alle BesucherInnen um Verständnis für die erforderlichen Einschränkungen und darum, die Absperrungen zu beachten. Hochwasser oder großflächigere Stromausfälle zeigen, Großschadensereignisse sind keine abstrakten Szenarien. Sie können jederzeit eintreten. Aktuelle globale Krisenherde und wiederkehrende hybride Störungen machen zudem deutlich, wie verletzlich unsere kritische Infrastruktur ist. Persönlich gut vorbereitet sein schafft Sicherheit, im Alltag ebenso wie in außergewöhnlichen Situationen. Was gehört eigentlich zu einer sinnvollen individuellen Notfallvorsorge? Und wie können BürgerInnen sich einfach und wirkungsvoll auf eine außergewöhnliche Lage einstellen? Was passiert im Katastrophenfall in Magdeburg? Ein Aktionstag an der Städtischen Volkshochschule informiert zum Zivil- und Katastrophenschutz in Magdeburg. Der Aktionstag zeigt praxisnah, verständlich und generationsübergreifend, wie gute Vorbereitung Leben schützen kann. ExpertInnen informieren über Warnsysteme, Krisenkommunikation und stellen das breite Angebot vom Katastrophenschutz vor. Interaktive Angebote laden zum Mitmachen ein. Von kleinen Übungen für Kinder über Erste-Hilfe-Mini-Workshops, einem Mitmach-Szenario bei einem Stromausfall oder Brandschutz- und Feuerlöschtraining. Vor Ort sind Einheiten vom Magdeburger Katastrophenschutz und die Hundestaffel des ASB Regionalverbandes Magdeburg. Der Aktionstag ist eine Kooperation zwischen der Städtischen Volkshochschule, dem Amt für Brandschutz, Rettungsdienst und Katastrophenschutz der Landeshauptstadt Magdeburg sowie den Hilfsorganisationen im Katastrophenschutz. Das Ministerium für Inneres und Sport des Landes Sachsen-Anhalt unterstützt den Tag. Eine Anmeldung für die Veranstaltung ist nicht erforderlich, die Veranstaltung ist kostenlos. Aktionstag zum Zivil- und Katastrophenschutz in Magdeburg am Samstag, dem 25. April 2026 von 10 bis 14 Uhr in der Städtischen Volkshochschule Leibnizstraße 23. Die Magdeburger Jazztage laden unter dem Motto Jetzt 2026 vom Donnerstag, den 30. April bis Sonntag, den 3. Mai in Magdeburg zu einer musikalischen Begegnung ein. Im Forum Gestaltung sowie im Gesellschaftshaus entfaltet sich ein Festival, das einmal mehr zeigt, wie lebendig, vielfältig und notwendig diese Musik ist. Was vor 10 Jahren begann, ist längst mehr als ein Festival. Eine gewachsene Tradition, getragen von künstlerischer Neugier, stilistischer Offenheit und einem Publikum, das diese Musik kontinuierlich unterstützt. Gerade in bewegten Zeiten entfaltet Jazz hier seine besondere Kraft, als Raum für Austausch, Freiheit und gemeinsames Erleben. Das vielfältige Line-up der Magdeburger Jazztage Jetzt 2026 versammelt außergewöhnliche MusikerInnen aus Europa, den USA und darüber hinaus. Zwischen freier Improvisation, zeitgenössischen Jazz und globalen Klangsprachen spannt sich ein weiter musikalischer Bogen. Die Konzerte sind im Forum Gestaltung Bühne Schinkel-Fischerbau, Brandenburger Straße 9 bis 10 in Magdeburg sowie im Gesellschaftshaus Schönebecker Straße 129 in Magdeburg zu erleben und hören. Weitere Informationen zum Programm und Ticketkauf gibt es auf der Website www.forum-gestaltung.de. Die Stadtbibliothek, Volkshochschule und Freiwilligenagentur laden am Freitag, den 24. April, in die Ratsziele im Alten Rathaus ein.
Unter dem Titel Sprechen und Zuhören – Soziale Gerechtigkeit in Deutschland sind Interessierte von 18 bis 21 Uhr eingeladen, sich auszutauschen. Die Veranstaltungsregeln sind zu beachten. Der Eintritt ist kostenfrei, eine Anmeldung ist nicht notwendig. Das Format Sprechen und Zuhören will Menschen zu kontroversen Themen miteinander in Kontakt bringen und Raum für individuelle Sichtweisen eröffnen. Die Universitätsmedizin Magdeburg lädt herzlich zur neuen Ringvorlesung Demokratie trifft Medizin ein. In dieser interdisziplinären Vortragsreihe diskutieren führende ExpertInnen aus Medizin, Natur, Geistes- und Sozialwissenschaften, Politik und Industrie über die Rolle und Verantwortung der Medizin für die Zukunft unserer Gesellschaft. Demokratie trifft Medizin. Unter diesem Thema eröffnen zwei renommierte Wissenschaftler spannende Perspektiven auf zentrale Fragen unserer Zeit. Dabei geht es um die grundlegende Bedeutung von Freiheit, Selbstbestimmung und Verantwortung als tragende Säulen der Demokratie. Die Frage, wie frei sind wir wirklich, beleuchtet die Willensfreiheit aus der Perspektive von Psychiatrie und Hirnforschung. Die vierte Ringvorlesung Demokratie trifft Medizin findet am Montag, den 27. April 2026 von 17 bis 19 Uhr im Hörsaal Haus 7 Leipziger Straße 44 in Magdeburg statt. Die Veranstaltung ist kostenlos. Die Universitätsmedizin Magdeburg freut sich auf zahlreiche Gäste und anregende Diskussionen. Das Gesundheits- und Veterinäramt der Landeshauptstadt Magdeburg bietet ab dem 12. Mai einen kostenfreien Nachmittagskurs zum Erlernen des autogenen Trainings an. Das Angebot richtet sich an Erwachsene. Anmeldungen sind bis zum 27. April möglich. Stress gehört für viele Menschen zum Alltag und kann gesundheitliche Schäden zur Folge haben. Autogenes Training kann mit

0: per E-Mail an anja.herbst@ga.magdeburg.de möglich. Unter den genannten Kontaktmöglichkeiten gibt es vorab auch weitere Informationen zu dem Kurs.
1: Robert Seitz, das Lied. Wir sitzen stumm und neigen das Gesicht. Die Falten unserer Hände sind geschlossen. Und uferlos kommt purpurblaues Licht mit deinem Lied in unseren Traum geflossen. Wir atmen weit und neigen uns noch mehr. Wir können unser Selbst nicht mehr umschreiben. Es irrt davon und wandelt fremd einher und lässt sich tief von deinen Tönen treiben. Der Tag verglüht. Nun wagt nur noch die Pracht des blauen Lichts schwellender Gesänge. Und seltsam schreiten über Blütenhäuser, sternüberstrahlt, die Wunder dieser Nacht.

Im Rahmen der europaweiten Verkehrsaktionstage Roadpol-Kontrollwochen beteiligte sich auch das Polizeirevier Magdeburg am sogenannten Speed-Marathon. Am Mittwoch, den 15. April, kontrollierten die Beamten das Einhalten des Tempolimits im Stadtgebiet. Zu schnelles Fahren ist eine der Hauptursachen für schwere Verkehrsunfälle. Mit gezielten Kontrollen lässt sich das Bewusstsein der Verkehrsteilnehmer zum Einhalten von Tempolimits schärfen. Geschwindigkeitskontrollen und der Speedmarathon leisten einen wichtigen Beitrag, um die Verkehrssicherheit zu erhöhen. Wichtig ist es, Unfallrisiken an Orten wie Schulen und Kindergärten zu reduzieren. An 8 ausgewählten Orten führten die eingesetzten Polizeibeamten insgesamt über 500 Messungen und Verkehrskontrollen durch. Dabei stellten die Beamten insgesamt 36 verkehrsrechtliche Verstöße fest, die eine Ordnungswidrigkeit darstellen. In 31 Fällen fuhren Verkehrsteilnehmer mit überhöhter Geschwindigkeit. Bereits im Januar wurde der Polizei Magdeburg ein versuchter Einbruch in ein Wohnhaus in Ottersleben gemeldet. Ein bislang unbekannter Tatverdächtiger soll versucht haben, gewaltsam in die Räumlichkeiten zu gelangen. Der Versuch scheiterte. Zwei weitere Geschädigte teilten am 12. Januar 2026 mit, dass eine unbekannte Täterschaft versucht habe, in ihre privaten Wohnungen vorzudringen. Die Objekte befinden sich in der Halberstädter Chaussee. Einen Tatzusammenhang prüft die Kriminalpolizei im Zuge der Ermittlungen. Die abgebildete Person sowie das Fahrzeug des Herstellers Volkswagen mit der ausländischen Kennzeichenfolge SUT-301 stehen nach aktuellen Erkenntnissen in einem Tatzusammenhang. Die Polizei Magdeburg bittet um Mithilfe. Wer kennt die abgebildete Person? Wer kann Hinweise zum Aufenthalt der gesuchten Person oder

Kontaktpersonen geben? Wer kann Hinweise zu dem abgebildeten Fahrzeug geben? Das Polizeirevier Magdeburg sucht zur weiteren Aufklärung der Tat nach Zeugen, welche sachdienliche Hinweise zur Tat oder zur hier abgebildeten Person geben können. Hinweise nimmt das Polizeirevier Magdeburg unter 0391 546 3295 oder per E-Revier-Anzeige entgegen. Am Montag, den 2. Februar 2026, soll sich am späten Nachmittag in der Magdeburger Innenstadt eine räuberische Erpressung zum Nachteil eines 27-jährigen Geschädigten ereignet haben. Ein Geschädigter meldet der Polizei, dass dieser sich gegen 17.30 Uhr auf dem breiten Weg Höhe Allee Center befand, als eine unbekannte männliche Person ihn nach Geld gefragt hatte. Der Unbekannte gab an, obdachlos zu sein und Geld zu benötigen. Der Zeuge beabsichtigte, dem Unbekannten einen geringen Betrag Kleingeld zu übergeben. Der Unbekannte forderte die Herausgabe von mehr Geld und drohte mit körperlicher Gewalt. Der Zeuge versuchte zu flüchten. Dem Unbekannten Tatverdächtigen gelang es, den Zeugen einzuholen. Aus Angst überreichte dieser ihm einen geringen mitgeführten Geldbetrag im zweistelligen Bereich. Beschreibung des Tatverdächtigen. Männlich, ca. 55 Jahre alt, ca. 1,65 Meter groß, grau, weißer Bart, europäisches Erscheinungsbild, akzentfreies Deutsch. Die Polizei Magdeburg bittet um Mithilfe. Wer kennt die auf dem Phantombild abgebildete Person? Wer kann Hinweise zum Aufenthalt der gesuchten Person oder Kontaktpersonen geben? Gibt es in diesem Zusammenhang weitere Geschädigte, welche am 2. Februar 2026 im Innenstadtbereich von Magdeburg auf Geld angesprochen wurden und sich noch nicht bei der Polizei gemeldet haben? Das Polizeirevier Magdeburg sucht zur weiteren Aufklärung der Tat nach Zeugen, welche sachdienliche Hinweise zur Tat oder zur hier abgebildeten Person geben können. Hinweise nimmt das Polizeirevier Magdeburg unter 0391 546 3295 oder per E-Revier entgegen.

0: Der Magdeburger Regionalverkehrsverbund Marego reformiert zum 1. August 2026 seinen Tarif.
1: Wir haben klare Ziele. Mehr Einfachheit, mehr Einnahmenstabilität, nicht nur durch Preisanpassung, sondern vor allem durch neue Kundengruppen und mehr Vereinfachung im Vertrieb.
0: Es werden zwei Preisstufen für den Nahbereich geschaffen. Die Preisstufe MD, die nur für die Landeshauptstadt Magdeburg gilt, und die Preisstufe Lokal für Fahrten innerhalb einer Tarifzone mit Bus und Zug.
1: Wir haben aktuell 14 Preisstufen. Ja. Wir haben über 200 Fahrkartenarten. Und wenn man das kombiniert, auch mit Rabattstufen bei Jobticket, Mieterticket, kommen wir auf ca. 11.000 Fahrkartenpreisstufenkombinationen. Das ist eine große Zahl, die aus der Tarifsicht klar erklärbar ist. Ja. Die ist über Jahre auch gewachsen. Die haben immer wieder neue Produkte dazugenommen, weil wir wollten alle Nutzergruppen abbilden, alle Nutzergruppen zufriedenstellen, sage ich mal. Ja. Dann kam eben das Deutschlandticket. Und viele Nutzergruppen brauchen unsere Produkte nicht mehr, haben eben das Deutschlandticket. Dann haben wir die Entscheidung getroffen, wir müssen den Tarif vereinfachen. Aus diesem Grund werden wir jetzt 6 Preisstufen haben, nicht mal 14. Und aus dieser ganzen Anzahl von Tarifprodukten werden wir uns auf 2 Kernprodukte konzentrieren. Für die Tagesmobilität die 24-Stunden-Karte und für die Monatsmobilität die persönliche Abo-Monatskarte beziehungsweise für längere Fahrten das Deutschlandticket. Ja. Insgesamt werden wir 15 Produkte haben, die wir proaktiv dem Fahrgast anbieten.
0: Marego wird sich stärker auf die Angebote konzentrieren, die im Alltag tatsächlich nachgefragt werden. Das sind zum einen die 24-Stunden-Karte, zum anderen die persönliche Abo-Monatskarte.
2: Stichwort Digitalisierung. Wie wird das funktionieren und was kann der Fahrgast da erwarten?
1: Das ist eine gute Frage. Wir setzen tatsächlich auf Modernisierung des Vertriebs durch Digitalisierung. Da haben wir 4 Hauptmaßnahmen. Die erste Maßnahme, wir führen einen Digitalrabatt von rund 10% für die Preisstufen Magdeburg und Lokal für ausgewählte Produkte, für die Kurzstrecke, für die Einzelfahrt und für die 24-Stunden-Karte. Die zweite Maßnahme, wir setzen auf den Wochenbestpreis in der Fertig-App. Was heißt das? Sie müssen sich nicht mehr um Fahrkartenwahl kümmern, sondern die beste, die günstigste Fahrkarte wird Ihnen einfach abgerechnet, ja, nach den Fahrten innerhalb einer Woche. Dann setzen wir auf digitale Abonnements. Das heißt, die Abonnements werden als Handyticket und Chipkarte verfügbar, nicht mehr als Plastikkarte mit Wertmarken, die man draufkleben muss. Das spart uns auch Kosten übrigens. Und letzte Maßnahme, die Entwertertechnologie bei den Regionalbusunternehmen und an Bahnhöfen im Verbundgebiet außerhalb der Landeshauptstadt Magdeburg wird abgeschafft.
0: Für Familien sieht die Reform spürbare Änderungen vor. Die 24-Stunden-Karte wird günstiger und es können bis zu 3 Kinder bis einschließlich 14 Jahren kostenlos mitgenommen werden. Dies gilt auch für die persönliche Abo-Monatskarte.
2: Jetzt eine Frage zum Deutschland-Ticket, das haben Sie ausführlich erzählt. Also quasi, wenn man es einfach sagt, haben Sie die Tarife um das Deutschland-Ticket drumherum gestrickt. Ist es aus Ihrer Sicht ein Erfolg, dieses Ticket?
1: Auf jeden Fall ist das Deutschland-Ticket ein Erfolg. Wir haben im Verbundgebiet 110.000 Deutschland-Ticket-Kunden. Wir haben 690.000 Einwohner. Das ist schon wirklich ein Erfolg. Die Leute können mit einem Ticket bundesweit fahren, die können nach Berlin fahren, die können nach Leipzig, nach Dresden fahren, aber auch nach Mannheim. Das ist ein super Angebot. Ich habe persönlich selbst ein Deutschland-Ticket.
2: Und wenn man jetzt sagt, das muss kostendeckend sein, bildet das Deutschland-Ticket, wie es jetzt ist, mit 49 Euro ab?
1: Mit 63 Euro das Deutschland-Ticket.
2: Jetzt kostet es 63, ja, das wusste ich gar nicht. Okay, also bildet das ab?
1: Nein, also das, was der Fahrgast bezahlt für das Deutschland-Ticket, bildet überhaupt nicht die Verluste, die wir dadurch haben. Aber dafür stellt ja der Bund und die Bundesländer stellen zur Verfügung 3 Milliarden Euro, die aufgeteilt werden, um unsere Schäden auszugleichen.
2: Okay.
0: Weitere Informationen sind auf der Website marego-verbund.de abrufbar. 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

0: der Froschkönig.
1: Ihr alle habt doch, glaube ich, schon einen grünen Frosch gesehen. Doch wisst ihr auch, was eigentlich dem Märchenfrosch dereinst geschehen?
0: Es war einmal ein Königskind, so lustig wie der Frühlingswind, das gern am Brunnen nah beim Walde mit einer goldenen Kugel ballte. O weh, da fiel die Kugel plötzlich tief in den Brunnenschacht hinein. Wie weinte sie sogar entsetzlich, wer bringt mir meine Kugel wieder? Da tauchte aus dem Brunnenloch ein Frosch mit hässlichem Gesicht. Ich hol die Kugel wieder hoch, mein liebes Mädchen, weine nicht. Doch schönes Kind, was gibst du mir? Was du nur willst, das schenke ich dir. Gut, sprach der Frosch, ich stimme ein. Spielkamerad will ich sein. Ich will am Tische mit dir sitzen, will deinen Teller mit benützen, will mit aus deinem Becher trinken, zum Schlafen in dein Bettchen sinken. Ich gebe dir, Frosch, was du hier willst, wenn du mir meinen Wunsch erfüllst. So leicht gab sie dem Frosch ihr Wort und dachte, bleib im Brunnen, du. Der Frosch schob ihr die Kugel zu, da rannte sie schnell von hier fort. Sie saß bei Tische kaum jedoch, da klopfte etwas. Poch, poch. Der König sagte, sieh zum Tor. Da stand der grüne Frosch davor und sprach, ich bin zum Schloss gekrochen, du hast mir Speis und Trank versprochen. Hu, rief sie da laut, was willst du denn? Und schlug die Tür schnell wieder zu. Der König sprach, als er vernommen, weshalb der Frosch hierher gekommen. Mach auf, was man versprochen hat, muss man auch halten mit der Tat. Wie nun der Frosch zum Tische kam und sich von ihrem Teller nahm, mit breitem Froschmaul und so hässlich, da ekelte sie sich grässlich. Und Abend ward es noch und noch. Nun nimm ich mit ins Schlafgemach, so sprach der Frosch. Nein, rief sie, nein. Doch, sprach der König, so soll's sein. Sie hob ihn mit zwei Fingern auf und trug die Treppe ihn hinauf. Dort hat das Mädchen für die Nacht ihr blondes Haar zurechtgemacht. Froschkönig dachte, ist sie schön, so hab ich keine noch gesehen. Kaum war sie ins Bett geschlüpft, kam gleich der Frosch herbeigehüpft und bat sie, liebes Mägdelein, mich friert so sehr, lass mich hinein. Da sprang sie voller Angst und Graus aus ihrem schönen Bett heraus. Sie nahm den Frosch mit ihrer Hand und warf ihn wütend an die Wand. Hu, dachte sie, wie schauerlich. Doch sie ganz plötzlich hatte sich der Frosch, den sie so schlecht behandelt, in einen Königssohn verwandelt. Er sprach, ich war sehr lange Zeit verzaubert, jetzt bin ich befreit. Wie glücklich lachten sie nun beide und jeder war im Schloss voll Freude. Und morgens vor des Schlosses Tor fuhr eine goldene Kutsche vor. Nun bat der Prinz um ihre Hand. Komm mit, ich hab ein großes Land. Steig nur in meinen Wagen ein und du sollst bald Königin sein. Fort ging es jetzt im schnellen Lauf. Der treue

0: Dina passte auf. Bald folgt der große Hochzeitsschmaus. Damit ist die Geschichte aus. Dass einst der Prinz ein Frosch gewesen, war nun vorbei und ganz vergessen. Die Krone nur am Brunnenloch erinnert an den Froschkönig noch.
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0: Der Fall Otto Nagel. Kunstraub in der DDR.
1: Da ist man Kind und erlebt eine Geschichte, die man nicht verstehen kann. Das war 1983, da war ich 11 Jahre alt. Meine Großmutter starb und mit ihr habe ich auch das Haus von Otto und Walli Nagel verloren. In dem Haus war das Atelier von dem Künstler Otto Nagel. Ich konnte damals nicht verstehen, was passiert ist, warum es keine Gedenkstätte wurde.
0: Die Familie des Künstlers Otto Nagel politisch verfolgt und um den Nachlass gebracht.
1: Die Zeit ging hin und dann kamen die Wände und die Zeit verging. Und meine Mutter hat auch nicht darüber gesprochen, was passiert ist. Ich wusste zwar, ja gut, ich konnte mein Abitur nicht machen in der DDR 1988, dass es damit vielleicht zusammenhängen könnte, aber irgendwie habe ich die Geschichte um den Fall Otto Nagel immer mit mir herumgeschleppt, mitgeschleppt, das ganze Leben.
0: Recherchiert aus gut 3000 Dokumenten des DDR-Staatsapparats und von Museen.
2: Die Geschichte ist nach so langer Zeit auch meine Geschichte geworden. Und das bedeutet mir sehr viel. Also ich habe sie nicht erlebt, aber ich habe sie erzählt bekommen, diese Geschichte. Und wenn man sich damit beschäftigt, berührt mich das sehr stark.
1: Es gab einige Momente, die mich im Ergebnis sehr berührt haben. Erst einmal auf jeden Fall diese erste Akte, die schon im Titel zeigte, worum es geht. Da ging es um den Nachlass, da ging es um die Zeit 1983, als meine Großmutter starb. Und es war auch der Staatssekretär für Kultur der DDR, Kurt Löffler, aus dessen Büro diese Akte stammte. Diesen Namen kannte ich aus einem Zeitungsartikel Anfang der 90er Jahre, in dem meine Mutter einem Journalisten die Geschichte kurz erzählt hatte. Daher wusste ich den Namen noch und ich wusste, dass er irgendwie damit zusammenhängt. Und das hat mich schon berührt, als wir diese Akte gefunden haben. Und das Zweite war, wir haben kurz danach auch die Akte gefunden, dass meine Mutter 1990 versucht hat, das Erbe zurückzubekommen, die Bilder, das Haus. Und diese Akte dazu, zu diesem Restitutionsverfahren, was gut über 8 Jahre ging, das hat mich auch sehr berührt, dass es dann am Ende nicht geklappt hat und dass viele damals auch noch dagegen gewirkt haben. Das war sehr berührend.
2: Die wesentliche Erkenntnis daran ist, dass wir in einem sehr korrupten Staat aufgewachsen sind, mit einer sehr verlogenen Gesellschaft. Und da zähle ich jeden zu. Also man sprach eine doppelte Sprache, eine offizielle und eine private. Und die Erkenntnis ist, dass man mit so einer Haltung keinen Staat machen kann. Also gar keinen. Ja? Keine Gesellschaft lässt sich mit so einer verlogenen Grundhaltung gestalten und fortschrittlich entwickeln.
1: Im Zuge der Recherche konnte ich aber auch erfahren, dass meine Eltern versucht haben, nach 1990, also vor allen Dingen um die Zeit 1994, als der 100. Geburtstag von Otto Nagel war, sie haben versucht, dass sie das Otto-Nagel-Haus weiterführen. Das Haus, was sie Ende 1978 verlassen haben. Und das hat mich sehr berührt, dass sie eigentlich den Weg nochmal gehen wollten, was ich nicht erwartet hätte, dass sie den Mut haben und die Kraft aufbringen wollten, dieses Haus weiterzuführen am Märkischen Ufer.
2: Wenn man ein Buch im Eigenverlag herausbringt, ist es natürlich erstmal eine sehr große Herausforderung. Aber wir können selbst entscheiden, wie wir das gestalten. Wir können selbst entscheiden, was wir schreiben. Und wir können selbst entscheiden, wie wir es schreiben. Bei Verlagen, die dazukommen, muss man natürlich immer Verlagsinteressen mit berücksichtigen. Und da sind wir leider auf taube Ohren gestoßen. Also man wollte die Geschichte nicht so hören, wie wir sie erzählen müssen, sondern man wollte durchaus eine schöne, leichte, seichte,

0: echte Geschichte haben, die sich verkaufen lässt, aber wir wollten halt eine konkrete Geschichte, eine detailreiche Geschichte und eine wahrheitsgetreue Geschichte erzählen. Und da erschien uns der Eigenverlag als beste Lösung.
1: Das Buch, der Fall Otto Nagel, Kunstraub in der DDR, ja, es ist irgendwo vielleicht ein Krimi um die Kulturpolitik der DDR. Es ist vielleicht auch eine Familiengeschichte, die Geschichte der Familie Schallenberg-Nagel. Es zeigt vieles, viele Facetten. Und es ist vielleicht auch ein persönliches Buch, aber genau das wollte ich nicht. Also ich wollte schon den Abstand haben. Ich wollte nicht sagen, ich bin das Opfer oder unsere Familie ist das Opfer, sondern es sollte schon wirklich akribisch recherchiert sein und das haben wir auch gemacht. Und deshalb ist es auch so, dass den größten Teil des Buches mein Partner geschrieben hat, Bernd Schallenberg, und ich habe halt die wichtigen Kapitel geschrieben um Otto Nagel, seine Biografie, aber auch, wie er jetzt gesehen wird, nach der Wende in den Ausstellungen als Künstler und natürlich das Kapitel über meine Mutter, wie schwer es für sie war, als Kunstwissenschaftlerin nicht mehr zu arbeiten. Und deswegen ist es zwar schon persönlich, aber es ist eben auch ein wichtiges Buch, um zu zeigen, was in der DDR in der Kulturpolitik passiert ist, wie man ja mit einem Künstler oder mit der Familie umgegangen ist.
0: Ein Spiegel der DDR-Kulturpolitik. Volkseigentum an Kunstwerken, Kunst als ideologische Waffe und Museum Otto Nagel Haus 1973 bis 79. Eine kritische Analyse, die schonungslos offenlegt, wie skrupellos der Griff des DDR-Staatsapparats nach dem Erbe war. Das Buch Der Fall Otto Nagel, Kunstraub in der DDR ist erhältlich im Buchhandel. Man kann es auch direkt online kaufen unter shop-kulturmd.de.

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0: Ich verabschiede mich von Ihnen und hoffe, Sie in der kommenden Woche zu einer neuen Ausgabe wieder begrüßen zu dürfen. Und bis dahin bleiben Sie sorgenfrei.
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2: Fingernägel rasiert sich oder lässt sich rasieren. Schon als junger Mensch drängelte er sich, nicht allzu interessiert, durch die Türen der College-Seele. Seine Mama sagte, Hubert, wann kommst du heute nach Hause? Und er gab nicht allzu freundlich Auskunft, büffelte, bestand Examina, wurde aufgerufen, Hubert, so und so. Und dann erhob er sich, ein bisschen unterwürfig, ein bisschen angstvoll, nicht sehr aufgeregt, kalt eigentlich. Trat in den Staatsdienst, rückte rasch auf. Lange Vormittage mit schwierigen Aktenarbeiten, mit leeren Pausen, wo das Frühstück aus der Aktentasche genommen wurde, daran lag auch ein Brief, der ärgerlich war und einer, der für den Abend eine kleine, außerdienstliche Freude verhieß. Im Übrigen kalt bis an das Herz hinan. Ab und zu mal ein Buch gelesen, das nicht zur Sache gehörte. Einmal Spengler versucht, dolles Zeugs. Mit der Briefeschreiberin zu Harz Tantris gegangen.

0: sehr poetisch. In der Pause. Möglicherweise werde ich in diesen Tagen in eine andere Abteilung versetzt. Na Gott sei Dank. Im Kriege Kompanieführer. Unerbitterlich kalt. Kalt zu den Kanzleidienern, die sich nicht wehren konnten. Kalt zu den jungen Assessoren. Habe das auch mal durchmachen müssen. Kalt zur Welt, kalt zu Gott. Verheiratet. Hat zwei Kinder. Liebt sie auf seine Weise. Lacht gern mal abends über einen dicken Witz. Weiß noch drei Wirtinnenverse. Die anderen leider vergessen. Ist felsenfest von der Richtigkeit des Staatsgefüges, der Rechtsprechung, der Kirche und der allgemeinen sittlichen Grundlagen überzeugt. Hat auch weiter nicht darüber nachgedacht. Sieht gar nicht schlecht aus, wenn er am Schreibtisch sitzt und sich bei den Ordern der vielen Aktenstücke einmal kurz räuspert. Ist doch wer. Fühlt sich in völliger Harmonie mit Land, Majorität und Volksgemeinschaft. Liebt den preußischen Adel nicht übermäßig. Ist ihm unangenehm. Ist aber tadellos korrekt und höflich. Nach oben durchaus kleiner, bürgerlicher. Nach unten selber Adel. Repräsentiert. Macht Karriere. Wird wohl nächstens irgendein großes Tier werden. Gesandter, Ministerialdirektor, Staatssekretär. Ach, was weiß ich. Deutschland? Deutschland.
1: 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Die Landeszentrale für politische Bildung hat das sachsen-anhaltweite Projekt Lesezeichen Demokratie gestartet. Im Mittelpunkt steht ein speziell gestalteter Literaturaufsteller, der ein unübersehbares Zeichen in den teilnehmenden Bibliotheken setzt. Der markante Aufsteller ist mit 5 ausgewählten Titeln der Landeszentrale bestückt, die sich mit zentralen gesellschaftlichen Fragen und der Stärkung der Demokratie befassen. Das Lesezeichen Demokratie ist als ein Anstoß zum Innehalten, zum Informieren und zum aktiven Eintreten für eine offene Gesellschaft zu verstehen. Zugleich soll der Aufsteller mit seinen ausleihbaren Büchern ein Ausrufezeichen für die demokratische Kultur in Sachsen-Anhalt setzen. Die teilnehmenden Bibliotheken können den Aufsteller mit eigenen, thematisch passenden Titeln ergänzen. So verwandelt sich das Lesezeichen in einen individuellen Wegweiser, der lokale Schwerpunkte setzt und aktuelle Debatten aufgreift. Das Projekt ist eine Kooperation der Landeszentrale für politische Bildung mit dem Landesverband Sachsen-Anhalt im Deutschen Bibliotheksverband. Der Bootsverleih am Adolf-Mittagsee im Stadtpark Rote Horn ist in die Saison gestartet. Die Mitarbeiter des Eigenbetriebes Stadtgarten und Friedhöfe Magdeburg haben die Boote aus dem Winterlager geholt und zu Wasser gelassen. Voraussichtlich bis Oktober können alle MagdeburgerInnen sowie Gäste der Stadt den Bootsverleih im Stadtpark Rote Horn nutzen. Die Tret- und Ruderboote stehen täglich außer montags ab 11 Uhr zur Verfügung. In der beginnenden Bootssaison sind Ruderboote, Tretboote sowie Wassertaxis für bis zu 6 Personen im Angebot. Das Deutsche Bahnmuseum in Halle-Saale ist seit dem 18. April 2026 wieder geöffnet. Von April bis Dezember ist die Ausstellung an Samstagen von 10 bis 16 Uhr zu sehen. Museumsgäste dürfen sich auf historische Fahrzeuge der Deutschen Reichsbahn aus der DDR freuen. Zudem bietet eine große LGB-Anlage Modellbahngenuss pur. Das Deutsche Bahnmuseum mit seinen Standorten in Nürnberg, Koblenz und Halle-Saale bewahrt unter dem Dach der Deutsche Bahn Stiftung das historische Erbe der Eisenbahn in Deutschland. Tagesaktuelle Informationen, Öffnungszeiten und Eintrittspreise gibt es im Internet unter www.dbmuseum.de/halle. Rund um den Alten Markt hat die Stadt 8 moderne Pflanzkübel aufgestellt. Zwei davon haben zusätzliche Sitzmöglichkeiten. Alle Pflanzkübel verfügen über integrierte, frostsichere Wasserspeicher und lassen sich bei Bedarf flexibel umsetzen. Die Stadt möchte damit den Platz mehr begrünen. Die Anlage zusätzlicher fester Grünflächen sei aufgrund unterirdischer Leitungen sowie der notwendigen Flexibilität für Veranstaltungen nur eingeschränkt möglich, wie die Stadtverwaltung mitteilt. Bereits seit 2024 lässt die Stadt im Rahmen des Projektes Treffpunkt Wochenmarkt Pflanzkübel aufstellen. Die ersten Kübel stammten jedoch noch aus DDR-Zeiten und konnten aufgrund ihrer geringen Größe sowie fehlender Wasserspeicher keine nachhaltige Wirkung entfalten. In Kürze erhalten die Wochenmarkthändler neue Marktzelte. Das Projekt Treffpunkt Wochenmarkt wird im Rahmen der lokalen Entwicklungsstrategien LIDA, CLLD durch den Europäischen Fonds für regionale Entwicklung in Sachsen-Anhalt gefördert. Am 10. Mai heißt es in Magdeburg wieder, Otto sattelt um. Die Landeshauptstadt lädt zum großen Radaktionstag auf dem Alten Markt ein. Unter dem Motto Familien aufs Rad dreht sich von 12 bis 17 Uhr alles um familienfreundliche Fahrradmobilität. Zahlreiche Infostände bieten Einblicke in nachhaltige Mobilität. Interaktive Angebote laden zum Mitmachen ein. Besonders im Fokus stehen Lastenräder. Interessierte können verschiedene Modelle vor Ort testen und sich umfassend beraten lassen. Alle interessierten MagdeburgerInnen sind eingeladen, vorbeizukommen, mitzumachen und die Vielfalt moderner Fahrradmobilität zu entdecken. Der Radaktionstag wird vollumfänglich von der Radverkehrskoordination des Ministeriums für Infrastruktur und Digitales des Landes Sachsen-Anhalt gefördert. Weitere Informationen gibt es im Internet unter www.magdeburg.de/otto-sattelt-um. Der Beirat für Integration und Migration hat sich bei einer Sondersitzung mit Oberbürgermeisterin Simone Borres über die Strategie der Verwaltung bis 2040 ausgetauscht. Im Fokus stand dabei, sich gemeinsam für eine zukunftsfähige, vielfältige Stadtgesellschaft zu engagieren. Die Oberbürgermeisterin betonte gegenüber dem Beirat, das Strategiepapier 2040 als Orientierungsrahmen für die Ausrichtung von Politik und Verwaltung in Magdeburg zu verstehen. Der Beirat ist eingeladen, sich aktiv einzubringen. Zur Sondersitzung kamen auch Vertreter von Migrantenorganisationen, um die wichtige Rolle als Brücke zwischen den migrantischen Communities und der Stadtverwaltung aufzuzeigen. Der Beirat für Integration und Migration empfahl in der Strategie 2040 insbesondere Internationalität und Weltoffenheit der Stadt stärker zu berücksichtigen. Der Beirat für Integration und Migration ist ein unabhängiges, parteipolitisch neutrales und konfessionell ungebundenes Beratungsgremium der Landeshauptstadt Magdeburg. Er vertritt die Interessen der dort lebenden MigrantInnen und setzt sich für ihre gleichberechtigte Teilhabe am gesellschaftlichen Leben ein. Die Stiftung Gedenkstätten Sachsen-Anhalt lädt am Dienstag, den 26. Mai 2026 um 15 Uhr zu einer Gedenkstunde am Grenzdenkmal Hötensleben ein. Vor 74 Jahren, am 26. Mai 1952, riegelte das DDR-Regime die Grenze zur Bundesrepublik ab und begann, politisch missliebige Menschen aus dem Sperrgebiet der DDR zwangsauszusiedeln. Die Stiftung Gedenkstätten Sachsen-Anhalt erinnert jährlich an diese Ereignisse und ihre Folgen. In diesem Jahr gehört eine szenische Lesung von jungen Menschen aus der Region zum Programm. Die Gedenkrede hält der Beauftragte des Landes Sachsen-Anhalt zur Aufarbeitung der SED-Diktatur, Johannes Beleites. Vor der Veranstaltung um 13 Uhr und danach um 16.30 Uhr beginnt jeweils ein einstündiger öffentlicher Rundgang über das Gelände des Grenzdenkmals Hötensleben. Eine Anmeldung ist nicht erforderlich. Das Grenzdenkmal in Hötensleben befindet sich in der Schöninger Straße. Die Gedenkstunde findet in Kooperation der Gedenkstätte Deutsche Teilung Marienborn, Stiftung Gedenkstätten Sachsen-Anhalt, mit dem Grenzdenkmalverein Hötensleben und dem Verein Grenzenlos Wege zum Nachbarn statt. Den deutlich sichtbaren Baufortschritt für den Neubau der integrierten Gesamtschule Willy Brandt hat die Stadt Magdeburg Mitte April 2026 mit einem Richtfest gefeiert. Nach rund 10 Monaten Bauzeit sind die Arbeiten am Rohbau weitestgehend abgeschlossen. Die Fertigstellung erfolgt bis zum Sommer 2027. Oberbürgermeisterin Simone Borres betonte, dass die Landeshauptstadt Magdeburg zwischen Walter-Rathenow-Straße und Listemann-Straße ohne Fördermittel mehr als 70 Millionen Euro investiert. Mit Beginn des Schuljahres 2027/28 öffnet eine integrierte Gesamtschule mit Mensa, Hortbereich, Dreifeldsporthalle sowie Sportfreiflächen. Das Schulgebäude hat eine Fläche von rund 22.700 Quadratmetern. Es entstehen unter anderem 62 allgemeine Unterrichtsräume und 27 Fachkabinette. Der Außenbereich soll ausreichend Platz für Grünflächen und Bäume haben und zudem über 62 Pkw-Stellplätze und über 500 Fahrradständer erhalten. Eine Kooperation zwischen der IGS Willy Brandt und der Otto von Guericke Universität hat das Ziel, die Kompetenzen in den MINT-Fächern und bei der Digitalisierung zu stärken. Weitere Informationen gibt es unter www.magdeburg.de/IGS-Schulneubau. So.

Rainer Maria Rilke. Wunderliches Wort, die Zeit vertreiben. Sie zu halten wäre das Problem, denn wenn ängstigst nicht, wo ist ein Bleiben, wo ein endlich Sein in alledem? Sieh, der Tag verlangsamt sich entgegen jenen Raum, der ihn nach Abend nimmt. Aufstehen wurde stehen und stehen wird legen und das willig Liegende verschwimmt. Berge ruhen von Sternen übernächtigt, aber auch in ihnen flimmert Zeit. Ach, in meinem wilden Herzen nächtigt, obdachlos, die Unvergänglichkeit.

0: Prozent, die man so sagt, die wir alle sind als queere Community.
1: Die AfD macht aus Menschenfeindlichkeit am Ende genau dieses Engagement den Unterschied machen kann. Das zeigt auch Ungarn. Weil es angegriffen. Und das erwarte ich und das appelliere ich an alle zu tun. Viel mehr Menschen wollen, dass dieses Land demokratisch bleibt, dass es bunt ist, dass es Welt.
2: Und ich finde, solche Abende sind immer auch wichtig, um sich zu vernetzen, um natürlich zu schauen, wo wollen wir hin, aber einfach auch mal...
3: Liebe Conny, ich muss sagen, nach deiner Rede, ich habe jetzt Lust, sofort auf die Straße zu gehen und Wahlkampf zu machen. Ich bin so hochmotiviert und ich freue mich so riesig, hier zu sein. Ich bin heute, ich glaube, 5,5 Stunden mit dem IC hierher gefahren. Frage. Das wäre schön. Und ich muss sagen, ich könnte mir jetzt auch ganz spezifisch heute keinen besseren Ort vorstellen, wo ich diese Woche beende, weil ich euch zu Beginn einmal sagen möchte, wo ich diese Woche begonnen habe. Das war nämlich im wunderschönen Budapest. Und ihr wisst vielleicht, was wir letzte Woche haben. Und deswegen schließt sich gerade ein Kreis für mich und ich muss es wirklich nochmal in aller Explizitheit so sagen, was da letzten Sonntag passiert ist. Das war für queere Menschen, für die Demokratie, für Grundwerte, für die Europäische Union, für Frieden und Freiheit in der Welt einfach ein riesengroßer Erfolg. Und wir können gar nicht überschätzen, wie wichtig das ist und feiern, was da passiert ist, dass Viktor Orban endlich abgewählt worden ist. Und jetzt, wenn du... Und ich habe zu Beginn ganz explizit die queeren Menschen genannt, nicht nur, weil wir hier auf einem fantastischen Regenbogenempfang sind, sondern auch, weil ihr wisst, dass Viktor Orban gerade queere Menschen immer wieder in den Blick genommen hat und immer wieder versucht hat, Druck auf queere Menschen auszuüben, genau wie die AfD das hier in Sachsen-Anhalt und in Deutschland tut. Und ihr habt das vielleicht auch gesehen, im letzten Jahr war es sogar so weit, dass die Pride in Budapest, die es schon seit vielen, vielen Jahren gibt, eine große, wahnsinnig schöne, bunte Veranstaltung seit vielen Jahren ist, dass die verboten wurde und dass wahnsinniger Druck gerade auf queere Organisationen aufgebaut worden ist, an diesem Tag nicht auf die Straße zu gehen und eben nicht für gleiche Rechte und Freiheit zu kämpfen. Und was haben diese queeren Organisationen gemacht? Was haben Menschenrechtsorganisationen gemacht? Was hat auch der grüne Bürgermeister von Budapest gemacht? Die haben zu Viktor Orban gesagt, du kannst uns mal, wir werden trotzdem auf die Straße gehen und wir werden für gleiche Rechte kämpfen. Und am Ende sind wir letztes Jahr mit 300.000 Menschen über die Straßen von Budapest gezogen. Und ich glaube, dass das größte Eigentor war, das Viktor Orban sich geschossen hat. Weil wenn man sich mit den Queers anlegt, dann kriegt man richtig Probleme. Und dann kriegt man nicht nur eine riesen Demo gegen sich, sondern im nächsten Jahr wird man sogar abgewählt. Und genau mit diesem Spirit sollten wir auch in diesen Wahlkampf gehen.
4: Wir haben queere Beauftragten eingesetzt, wir hatten Hassverbrechen gegen queere Menschen ins Strafgesetzbuch aufgenommen, wir hatten das Transfusionsgesetz geändert, also das Blutspendeverbot, von dem Männer, die Sex mit Männern haben und Transpersonen betroffen waren, dass das gesetzlich untersagt wurde.
5: Hallo, ich wollte einfach nochmal was Positives sagen.
6: Unbedingt.
5: Ich bin Lehrkraft im regionalen Bereich. Ich arbeite in einer berufsbildenden Schule in Schlatzburg und ich habe mich dieses Jahr als trans geoutet an der Schule. Und ich wollte nur sagen, auch dort, wir haben teilweise sehr rechtsradikales Klientel und ich weiß nicht unbedingt, ob das irgendwie was wirkt im Sinne von, okay, vielleicht hinterfragen Sie Ihre generelle Gesinnung. Aber ich habe auf jeden Fall das Gefühl gehabt, dass ich nach auch Aufklärungsarbeit in jeder Stunde sehr viel Verständnis begegnet bin. Und ich hatte vor meinem Outing große Angst, dass ich vielleicht gar nicht mehr arbeiten kann als Lehrkraft an einer Schule. Und ich muss sagen, es ist möglich. Ich erfahre im Alltag auch kaum, also eigentlich fast gar keine Diskriminierung. Und ich wollte einfach nur noch was Positives dazu beitragen. Also auch als, und deswegen ja, wie Sie schon gesagt haben, Präsenz ist sehr wichtig. Und ich denke, selbst auf dem Land hier in Sachsen-Anhalt gibt es genug Leute und ja, die Präsenz.
6: Ganz, ja, ganz vielen Dank.
4: Doch, das ist im Bundestag auch sehr, sehr stark spürbar, und dass die AfD da auch eben neben Rassismus und dem Migrationsthema eben massiv auch über Queerfeindlichkeit geht, um damit Stimmung zu machen. Also wir hatten schon diverse Anträge der AfD im Bundestag, die auch sehr stark Sachen kopieren, die Rechte schon im Ausland gemacht haben.
7: Obwohl er eigentlich meine Rita war.
8: Wir brauchen Personen, die bis jetzt geschwiegen haben, die weggeschaut haben, die müssen sich mehr äußern, die müssen zu Allies werden, die müssen mit uns kämpfen, weil es geht nachher um alle.
0: Ja, wir brauchen auf jeden Fall viel mehr mutige Menschen, die auf die CSDs gehen und sozusagen sagen, ich gehe heute zu einem CSD und du kannst genauso mitkommen. Feier die Vielfalt, feier das Leben und komm mit, besuche den CSD, und das würde ich mir wünschen.
4: Ich wünsche mir, dass Queersein und queere Sichtbarkeit irgendwann keine Frage mehr von links, rechts, Mitte ist, sondern dass das einfach eine Selbstverständlichkeit ist.
9: Ich wünsche mir eine grundsätzliche Gesundheitsversorgung für transgender und nicht binäre Personen.

Damit es Frieden in der Welt gibt, müssen die Völker in Frieden leben. Damit es Frieden zwischen den Völkern gibt, dürfen sich die Städte nicht gegeneinander erheben. Damit es Frieden in den Städten gibt, müssen sich die Nachbarn verstehen. Damit es Frieden zwischen Nachbarn gibt, muss im eigenen Haus Frieden herrschen. Damit im Haus Frieden herrscht, muss man ihn im eigenen Herzen finden.

Der Eigenbetrieb Stadtgarten und Friedhöfe Magdeburg hat im Herrenkrugpark zwischen Hotel und Elbdeich das unmittelbare Umfeld eines abgestorbenen Baumes vorübergehend mit Bauzäunen gesichert. Grund ist ein derzeit auf einer bruch- und sturzgefährdeten Linde nistendes Storchenpaar. Der betroffene Baum war aufgrund einer Wurzelstockfäule zur Fällung vorgesehen. Im Zuge einer aktuellen Kontrolle hatte man jedoch festgestellt, dass ein Storchenpaar den Baum derzeit als Nistplatz nutzt. Aufgrund des besonderen Schutzes von Brutstätten wildlebender Tiere ist ein Eingriff während der Brut- und Aufzuchtzeit nicht zulässig. Zum Schutz der ParkbesucherInnen sowie im Einklang mit den naturschutzrechtlichen Bestimmungen ist der Bereich vorsorglich mit Bauzäunen abgesperrt. Das wegen der bestehenden Bruchgefahr des abgestorbenen Baumes, von dem potenziell herabfallende Äste oder instabile Stammteile ausgehen können. Die Sicherung bleibt bis zum Abschluss der Brutpflege bestehen. Im Anschluss will die Stadt die Situation neu bewerten und die ursprünglich geplanten Maßnahmen prüfen. Die Landeshauptstadt Magdeburg bittet alle BesucherInnen um Verständnis für die erforderlichen Einschränkungen und darum, die Absperrungen zu beachten. Hochwasser oder großflächigere Stromausfälle zeigen, Großschadensereignisse sind keine abstrakten Szenarien. Sie können jederzeit eintreten. Aktuelle globale Krisenherde und wiederkehrende hybride Störungen machen zudem deutlich, wie verletzlich unsere kritische Infrastruktur ist. Persönlich gut vorbereitet sein schafft Sicherheit, im Alltag ebenso wie in außergewöhnlichen Situationen. Was gehört eigentlich zu einer sinnvollen individuellen Notfallvorsorge? Und wie können BürgerInnen sich einfach und wirkungsvoll auf eine außergewöhnliche Lage einstellen? Was passiert im Katastrophenfall in Magdeburg? Ein Aktionstag an der Städtischen Volkshochschule informiert zum Zivil- und Katastrophenschutz in Magdeburg. Der Aktionstag zeigt praxisnah, verständlich und generationsübergreifend, wie gute Vorbereitung Leben schützen kann. ExpertInnen informieren über Warnsysteme, Krisenkommunikation und stellen das breite Angebot vom Katastrophenschutz vor. Interaktive Angebote laden zum Mitmachen ein. Von kleinen Übungen für Kinder über Erste-Hilfe-Mini-Workshops, einem Mitmach-Szenario bei einem Stromausfall oder Brandschutz- und Feuerlöschtraining. Vor Ort sind Einheiten vom Magdeburger Katastrophenschutz und die Hundestaffel des ASB Regionalverbandes Magdeburg. Der Aktionstag ist eine Kooperation zwischen der Städtischen Volkshochschule, dem Amt für Brandschutz, Rettungsdienst und Katastrophenschutz der Landeshauptstadt Magdeburg sowie den Hilfsorganisationen im Katastrophenschutz. Das Ministerium für Inneres und Sport des Landes Sachsen-Anhalt unterstützt den Tag. Eine Anmeldung für die Veranstaltung ist nicht erforderlich, die Veranstaltung ist kostenlos. Aktionstag zum Zivil- und Katastrophenschutz in Magdeburg am Samstag, dem 25. April 2026 von 10 bis 14 Uhr in der Städtischen Volkshochschule Leibnizstraße 23. Die Magdeburger Jazztage laden unter dem Motto Jetzt 2026 vom Donnerstag, den 30. April bis Sonntag, den 3. Mai in Magdeburg zu einer musikalischen Begegnung ein. Im Forum Gestaltung sowie im Gesellschaftshaus entfaltet sich ein Festival, das einmal mehr zeigt, wie lebendig, vielfältig und notwendig diese Musik ist. Was vor 10 Jahren begann, ist längst mehr als ein Festival. Eine gewachsene Tradition, getragen von künstlerischer Neugier, stilistischer Offenheit und einem Publikum, das diese Musik kontinuierlich unterstützt. Gerade in bewegten Zeiten entfaltet Jazz hier seine besondere Kraft, als Raum für Austausch, Freiheit und gemeinsames Erleben. Das vielfältige Line-up der Magdeburger Jazztage Jetzt 2026 versammelt außergewöhnliche MusikerInnen aus Europa, den USA und darüber hinaus. Zwischen freier Improvisation, zeitgenössischen Jazz und globalen Klangsprachen spannt sich ein weiter musikalischer Bogen. Die Konzerte sind im Forum Gestaltung Bühne Schinkel-Fischerbau, Brandenburger Straße 9 bis 10 in Magdeburg sowie im Gesellschaftshaus Schönebecker Straße 129 in Magdeburg zu erleben und hören. Weitere Informationen zum Programm und Ticketkauf gibt es auf der Website www.forum-gestaltung.de. Die Stadtbibliothek, Volkshochschule und Freiwilligenagentur laden am Freitag, den 24. April, in die Ratsziele im Alten Rathaus ein.
Unter dem Titel Sprechen und Zuhören – Soziale Gerechtigkeit in Deutschland sind Interessierte von 18 bis 21 Uhr eingeladen, sich auszutauschen. Die Veranstaltungsregeln sind zu beachten. Der Eintritt ist kostenfrei, eine Anmeldung ist nicht notwendig. Das Format Sprechen und Zuhören will Menschen zu kontroversen Themen miteinander in Kontakt bringen und Raum für individuelle Sichtweisen eröffnen. Die Universitätsmedizin Magdeburg lädt herzlich zur neuen Ringvorlesung Demokratie trifft Medizin ein. In dieser interdisziplinären Vortragsreihe diskutieren führende ExpertInnen aus Medizin, Natur, Geistes- und Sozialwissenschaften, Politik und Industrie über die Rolle und Verantwortung der Medizin für die Zukunft unserer Gesellschaft. Demokratie trifft Medizin. Unter diesem Thema eröffnen zwei renommierte Wissenschaftler spannende Perspektiven auf zentrale Fragen unserer Zeit. Dabei geht es um die grundlegende Bedeutung von Freiheit, Selbstbestimmung und Verantwortung als tragende Säulen der Demokratie. Die Frage, wie frei sind wir wirklich, beleuchtet die Willensfreiheit aus der Perspektive von Psychiatrie und Hirnforschung. Die vierte Ringvorlesung Demokratie trifft Medizin findet am Montag, den 27. April 2026 von 17 bis 19 Uhr im Hörsaal Haus 7 Leipziger Straße 44 in Magdeburg statt. Die Veranstaltung ist kostenlos. Die Universitätsmedizin Magdeburg freut sich auf zahlreiche Gäste und anregende Diskussionen. Das Gesundheits- und Veterinäramt der Landeshauptstadt Magdeburg bietet ab dem 12. Mai einen kostenfreien Nachmittagskurs zum Erlernen des autogenen Trainings an. Das Angebot richtet sich an Erwachsene. Anmeldungen sind bis zum 27. April möglich. Stress gehört für viele Menschen zum Alltag und kann gesundheitliche Schäden zur Folge haben. Autogenes Training kann mit gezielten Gedankenübungen zur Entspannung und zum Stressabbau beitragen. Der kostenfreie Kurs zum autogenen Training geht vom 12. Mai bis 30. Juni. Die Übungen erfolgen in wöchentlich aufeinander aufbauenden Kurseinheiten dienstags von 14 bis 15.15 Uhr in der Lübecker Straße 32. In insgesamt 8 Treffen vermittelt der Kurs Übungen zum Entspannen im Sitzen oder Liegen. Die Teilnehmerzahl ist begrenzt.

wandelt fremd einher und lässt sich tief von deinen Tönen treiben. Der Tag verglüht, nun wagt nur noch die Pracht des blauen Lichts schwellender Gesänge. Und seltsam schreiten über Blütenhäuser, sternüberstrahlt, die Wunder dieser Nacht.

Im Rahmen der europaweiten Verkehrsaktionstage Roadpol-Kontrollwochen beteiligte sich auch das Polizeirevier Magdeburg am sogenannten Speed-Marathon. Am Mittwoch, den 15. April, kontrollierten die Beamten das Einhalten des Tempolimits im Stadtgebiet. Zu schnelles Fahren ist eine der Hauptursachen für schwere Verkehrsunfälle. Mit gezielten Kontrollen lässt sich das Bewusstsein der Verkehrsteilnehmer zum Einhalten von Tempolimits schärfen. Geschwindigkeitskontrollen und der Speedmarathon leisten einen wichtigen Beitrag, um die Verkehrssicherheit zu erhöhen. Wichtig ist es, Unfallrisiken an Orten wie Schulen und Kindergärten zu reduzieren. An 8 ausgewählten Orten führten die eingesetzten Polizeibeamten insgesamt über 500 Messungen und Verkehrskontrollen durch. Dabei stellten die Beamten insgesamt 36 verkehrsrechtliche Verstöße fest, die eine Ordnungswidrigkeit darstellen. In 31 Fällen fuhren Verkehrsteilnehmer mit überhöhter Geschwindigkeit. Bereits im Januar wurde der Polizei Magdeburg ein versuchter Einbruch in ein Wohnhaus in Ottersleben gemeldet. Ein bislang unbekannter Tatverdächtiger soll versucht haben, gewaltsam in die Räumlichkeiten zu gelangen. Der Versuch scheiterte. Zwei weitere Geschädigte teilten am 12. Januar 2026 mit, dass eine unbekannte Täterschaft versucht habe, in ihre privaten Wohnungen vorzudringen. Die Objekte befinden sich in der Halberstädter Chaussee. Einen Tatzusammenhang prüft die Kriminalpolizei im Zuge der Ermittlungen. Die abgebildete Person sowie das Fahrzeug des Herstellers Volkswagen mit der ausländischen Kennzeichenfolge SUT-301 stehen nach aktuellen Erkenntnissen in einem Tatzusammenhang. Die Polizei Magdeburg bittet um Mithilfe. Wer kennt die abgebildete Person? Wer kann Hinweise zum Aufenthalt der gesuchten Person oder Kontaktpersonen geben? Wer kann Hinweise zu dem abgebildeten Fahrzeug geben? Das Polizeirevier Magdeburg sucht zur weiteren Aufklärung der Tat nach Zeugen, welche sachdienliche Hinweise zur Tat oder zur hier abgebildeten Person geben können. Hinweise nimmt das Polizeirevier Magdeburg unter 0391 546 3295 oder per E-Revier-Anzeige entgegen. Am Montag, den 2. Februar 2026, soll sich am späten Nachmittag in der Magdeburger Innenstadt eine räuberische Erpressungs-

Nachteil eines 27-jährigen Geschädigten ereignet haben. Ein Geschädigter meldete der Polizei, dass dieser sich gegen 17.30 Uhr auf dem breiten Weg Höhe Allee Center befand, als eine unbekannte männliche Person ihn nach Geld gefragt hatte. Der Unbekannte gab an, obdachlos zu sein und Geld zu benötigen. Der Zeuge beabsichtigte, dem Unbekannten einen geringen Betrag Kleingeld zu übergeben. Der Unbekannte forderte die Herausgabe von mehr Geld und drohte mit körperlicher Gewalt. Der Zeuge versuchte zu flüchten, dem Unbekannten Tatverdächtigen gelang es, den Zeugen einzuholen. Aus Angst überreichte dieser ihm einen geringen mitgeführten Geldbetrag im zweistelligen Bereich. Beschreibung des Tatverdächtigen: Männlich, ca. 55 Jahre alt, ca. 1,65 Meter groß, grau, weißer Bart, europäisches Erscheinungsbild, akzentfreies Deutsch. Die Polizei Magdeburg bittet um Mithilfe. Wer kennt die auf dem Phantombild abgebildete Person? Wer kann Hinweise zum Aufenthalt der gesuchten Person oder Kontaktpersonen geben? Gibt es in diesem Zusammenhang weitere Geschädigte, welche am 2. Februar 2026 im Innenstadtbereich von Magdeburg auf Geld angesprochen wurden und sich noch nicht bei der Polizei gemeldet haben? Das Polizeirevier Magdeburg sucht zur weiteren Aufklärung der Tat nach Zeugen, welche sachdienliche Hinweise zur Tat oder zur hier abgebildeten Person geben können. Hinweise nimmt das Polizeirevier Magdeburg unter 0391 546 3295 oder per E-Revier entgegen.

0: Der Magdeburger Regionalverkehrsverbund Marego reformiert zum 1. August 2026 seinen Tarif.
1: Wir haben klare Ziele. Mehr Einfachheit, mehr Einnahmenstabilität, nicht nur durch Preisanpassung, sondern vor allem durch neue Kundengruppen und mehr Vereinfachung im Vertrieb.
0: Es werden zwei Preisstufen für den Nahbereich geschaffen. Die Preisstufe MD, die nur für die Landeshauptstadt Magdeburg gilt, und die Preisstufe Lokal für Fahrten innerhalb einer Tarifzone mit Bus und Zug.
1: Wir haben aktuell 14 Preisstufen. Ja. Wir haben über 200 Fahrkartenarten. Und wenn man das kombiniert, auch mit Rabattstufen bei Jobticket, Mieterticket, kommen wir auf ca. 11.000 Fahrkartenpreisstufenkombinationen. Das ist eine große Zahl, die aus der Tarifsicht klar erklärbar ist. Ja. Die ist über Jahre auch gewachsen. Wir haben immer wieder neue Produkte dazugenommen, weil wir wollten alle Nutzergruppen abbilden, alle Nutzergruppen zufriedenstellen, sage ich mal. Ja. Dann kam eben das Deutschlandticket. Und viele Nutzergruppen brauchen unsere Produkte nicht mehr, haben eben das Deutschlandticket. Dann haben wir die Entscheidung getroffen, wir müssen den Tarif vereinfachen. Aus diesem Grund werden wir jetzt 6 Preisstufen haben, nicht mal 14. Und aus dieser ganzen Anzahl von Tarifprodukten werden wir uns auf 2 Kernprodukte konzentrieren. Für die Tagesmobilität die 24-Stunden-Karte und für die Monatsmobilität die persönliche Abo-Monatskarte beziehungsweise für längere Fahrten das Deutschlandticket. Ja. Insgesamt werden wir 15 Produkte haben, die wir proaktiv dem Fahrgast anbieten.
0: Marego wird sich stärker auf die Angebote konzentrieren, die im Alltag tatsächlich nachgefragt werden. Das sind zum einen die 24-Stunden-Karte, zum anderen die persönliche Abo-Monatskarte.
2: Stichwort Digitalisierung. Wie wird das funktionieren und was kann der Fahrgast da erwarten?
1: Das ist eine sehr gute Frage. Wir setzen tatsächlich auf Modernisierung des Vertriebs durch Digitalisierung. Da haben wir 4 Hauptmaßnahmen. Die erste Maßnahme, wir führen einen Digitalrabatt von rund 10% für die Preisstufen Magdeburg und Lokal für ausgewählte Produkte, für die Kurzstrecke, für die Einzelfahrt und für die 24-Stunden-Karte. Die zweite Maßnahme, wir setzen auf den Wochenbestpreis in der Fertig-App. Was heißt das? Sie müssen sich nicht mehr um Fahrkartenwahl kümmern, sondern die beste, die günstigste Fahrkarte wird Ihnen einfach abgerechnet, ja, nach den Fahrten innerhalb einer Woche. Dann setzen wir auf digitale Abonnements. Das heißt, die Abonnements werden als Handyticket und Chipkarte verfügbar, nicht mehr als Plastikkarte mit Wertmarken, die man draufkleben muss. Das spart uns auch Kosten übrigens. Und letzte Maßnahme, die Entwertertechnologie bei den Regionalbusunternehmen und an Bahnhöfen im Verbundgebiet außerhalb der Landeshauptstadt Magdeburg wird abgeschafft.
0: Für Familien sieht die Reform spürbare Änderungen vor. Die 24-Stunden-Karte wird günstiger und es können bis zu 3 Kinder bis einschließlich 14 Jahren kostenlos mitgenommen werden. Dies gilt auch für die persönliche Abo-Monatskarte.
2: Jetzt eine Frage zum Deutschland-Ticket, das haben Sie ausführlich erzählt. Also quasi, wenn man es einfach sagt, haben Sie die Tarife um das Deutschland-Ticket drumherum gestrickt. Ist es aus Ihrer Sicht ein Erfolg, dieses Ticket?
1: Auf jeden Fall ist das Deutschlandticket ein Erfolg. Wir haben im Verbundgebiet 110.000 Deutschlandticket-Kunden. Wir haben 690.000 Einwohner. Das ist schon wirklich ein Erfolg. Die Leute können mit einem Ticket bundesweit fahren, die können nach Berlin fahren, die können nach Leipzig, nach Dresden fahren, aber auch nach Mannheim. Das ist ein super Angebot. Ich habe persönlich selbst ein Deutschlandticket.
2: Und wenn man jetzt sagt, das muss kostendeckend sein, bildet das Deutschlandticket, wie es jetzt ist, mit 49 Euro ab?
1: Mit 63 Euro das Deutschlandticket.
2: Jetzt kostet es 63, ja, das wusste ich gar nicht. Okay, also bildet das das ab?
1: Nein, also das, was der Fahrgast bezahlt für das Deutschlandticket, bildet überhaupt nicht die Verluste, die wir dadurch haben. Aber dafür stellt ja der Bund und die Bundesländer stellen zur Verfügung 3 Milliarden Euro, die aufgeteilt werden, um unsere Schäden auszugleichen.
2: Okay.
0: Weitere Informationen sind auf der Website marego-verbund.de abrufbar. 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

0: Dort hat das Mädchen für die Nacht ihr blondes Haar zurechtgemacht. Froschkönig dachte, ist sie schön, so hab ich keine noch gesehen. Kaum war sie ins Bett geschlüpft, kam gleich der Frosch herbeigehüpft und bat sie, liebes Mägdelein, mich friert zu sehr, lass mich hinein. Da sprang sie voller Angst und Graus aus ihrem schönen Bett heraus. Sie nahm den Frosch mit ihrer Hand und warf ihn wütend an die Wand. Huh, dachte sie, wie schauerlich. Doch sie ganz plötzlich hatte sich der Frosch, den sie so schlecht behandelt, in einen Königssohn verwandelt. Er sprach, ich war sehr lange Zeit verzaubert, jetzt bin ich befreit. Wie glücklich lachten sie nun beide und jeder war im Schloss voll Freude. Und morgens vor des Schlosses Tor fuhr eine goldene Kutsche vor. Nun bat der Prinz um ihre Hand. Komm mit, ich hab ein großes Land. Steig nur in meinen Wagen ein und du sollst bald Königin sein. Fort ging es jetzt im schnellen Lauf. Der treue Diener passte auf. Bald folgt der große Hochzeitsschmaus. Damit ist die Geschichte aus. Dass einst der Prinz ein Frosch gewesen, war nun vorbei und ganz vergessen. Die Krone nur am Brunnenloch erinnert an den Froschkönig noch.
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0: Der Fall Otto Nagel. Kunstraub in der DDR.
1: Da ist man Kind und erlebt eine Geschichte, die man nicht verstehen kann. Das war 1983, da war ich 11 Jahre alt. Meine Großmutter starb und mit ihr habe ich auch das Haus von Otto und Walli Nagel verloren. In dem Haus war das Atelier von dem Künstler Otto Nagel. Ich konnte damals nicht verstehen, was passiert ist, warum es keine Gedenkstätte wurde.
0: Die Familie des Künstlers Otto Nagel politisch verfolgt und um den Nachlass gebracht.
1: Die Zeit ging hin und dann kamen die Wände und die Zeit verging. Und meine Mutter hat auch nicht darüber gesprochen, was passiert ist. Ich wusste zwar, ja gut, ich konnte mein Abitur nicht machen in der DDR 1988, dass es damit vielleicht zusammenhängen könnte, aber irgendwie habe ich die Geschichte um den Fall Otto Nagel immer mit mir herumgeschleppt, mitgeschleppt, das ganze Leben.
0: Recherchiert aus gut 3000 Dokumenten des DDR-Staatsapparats und von Museen.
2: Die Geschichte ist nach so langer Zeit auch meine Geschichte geworden. Und das bedeutet mir sehr viel. Also ich habe sie nicht erlebt, aber ich habe sie erzählt bekommen, diese Geschichte. Und wenn man sich damit beschäftigt, berührt mich das sehr stark.
1: Es gab einige Momente, die mich am Ergebnis sehr berührt haben. Erst einmal auf jeden Fall diese erste Akte, die schon im Titel zeigte, worum es geht. Da ging es um den Nachlass, da ging es um die Zeit 1983, als meine Großmutter starb. Und es war auch der Staatssekretär für Kultur der DDR, Kurt Löffler, aus dessen Büro diese Akte stammte. Diesen Namen kannte ich aus einem Zeitungsartikel Anfang der 90er Jahre, in dem meine Mutter einem Journalisten die Geschichte kurz erzählt hatte. Daher wusste ich den Namen noch und ich wusste, dass er irgendwie damit zusammenhängt. Und das hat mich schon berührt, als wir diese Akte gefunden haben. Und das Zweite war, wir haben kurz danach auch die Akte gefunden, dass meine Mutter 1990 versucht hat, das Erbe zurückzubekommen, die Bilder, das Haus. Und diese Akte dazu, zu diesem Restitutionsverfahren, was gut über 8 Jahre ging, das hat mich auch sehr berührt, dass es dann am Ende nicht geklappt hat und dass viele damals auch noch dagegen gewirkt haben. Das war sehr berührend.
2: Die wesentliche Erkenntnis daran ist, dass wir in einem sehr korrupten Staat aufgewachsen sind, mit einer sehr verlogenen Gesellschaft.

0: Gesellschaft. Und da zähle ich jeden zu. Also man sprach eine doppelte Sprache, eine offizielle und eine private. Und die Erkenntnis ist, dass man mit so einer Haltung keinen Staat machen kann. Also gar keinen. Ja? Keine Gesellschaft lässt sich mit so einer verlorenen Grundhaltung gestalten und fortschrittlich entwickeln.
1: Im Zuge der Recherche konnte ich aber auch erfahren, dass meine Eltern versucht haben, nach 1990, also vor allen Dingen um die Zeit 1994, als der 100. Geburtstag von Otto Nagel war, sie haben versucht, dass sie das Otto-Nagel-Haus weiterführen. Das Haus, was sie Ende 1978 verlassen haben. Und das hat mich sehr berührt, dass sie eigentlich den Weg nochmal gehen wollten, was ich nicht erwartet hätte. Dass sie den Mut haben und die Kraft aufbringen wollten, dieses Haus weiterzuführen am Märkischen Ufer.
0: Wenn man ein Buch im Eigenverlag herausbringt, ist es natürlich erstmal eine sehr große Herausforderung. Aber wir können selbst entscheiden, wie wir das gestalten. Wir können selbst entscheiden, was wir schreiben. Und wir können selbst entscheiden, wie wir es schreiben. Bei Verlagen, die dazukommen, muss man natürlich immer Verlagsinteressen mit berücksichtigen. Und da sind wir leider auf taube Ohren gestoßen. Also man wollte die Geschichte nicht so hören, wie wir sie erzählen müssen, sondern man wollte durchaus eine schöne, leichte, seichte Geschichte haben, die sich verkaufen lässt. Aber wir wollten halt eine konkrete Geschichte, eine detailreiche Geschichte und eine wahrheitsgetreue Geschichte erzählen. Und da erschien uns der Eigenverlag als beste Lösung.
1: Das Buch, der Fall Otto Nagel, Kunstraub in der DDR, ja, es ist irgendwo vielleicht ein Krimi um die Kulturpolitik der DDR. Es ist vielleicht auch eine Familiengeschichte, die Geschichte der Familie Schallenberg-Nagel. Es zeigt vieles, viele Facetten. Und es ist vielleicht auch ein persönliches Buch, aber genau das wollte ich nicht. Also ich wollte schon den Abstand haben. Ich wollte nicht sagen, ich bin das Opfer oder unsere Familie ist das Opfer, sondern es sollte schon wirklich akribisch recherchiert sein und das haben wir auch gemacht. Und deshalb ist es auch so, dass den größten Teil des Buches mein Partner geschrieben hat, Bernd Schallenberg, und ich habe halt die wichtigen Kapitel geschrieben um Otto Nagel, seine Biografie, aber auch, wie er jetzt gesehen wird nach der Wende in den Ausstellungen als Künstler und natürlich das Kapitel über meine Mutter, wie schwer es für sie war, als Kunstwissenschaftlerin nicht mehr zu arbeiten. Und deswegen ist es zwar schon persönlich, aber es ist eben auch ein wichtiges Buch, um zu zeigen, was in der DDR in der Kulturpolitik passiert ist, wie man ja mit einem Künstler oder mit der Familie umgegangen ist.
2: Ein Spiegel der DDR-Kulturpolitik. Volkseigentum an Kunstwerken, Kunst als ideologische Waffe und Museum, Otto Nagelhaus, 1973 bis 1979. Eine kritische Analyse, die schonungslos offenlegt, wie skrupellos der Griff des DDR-Staatsapparats nach dem Erbe war. Das Buch Der Fall Otto Nagel, Kunstraub in der DDR, ist erhältlich im Buchhandel. 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

0: Ich verabschiede mich von Ihnen und hoffe, Sie in der kommenden Woche zu einer neuen Ausgabe wieder begrüßen zu dürfen. Und bis dahin bleiben Sie sorgenfrei.
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0: Es war mal wieder Zeit, in unserem Bücherregal zu stöbern. Und da habe ich ein Buch gefunden von Kurt Tucholsky. Merkt ihr nicht. Und es sind interessante Gedanken, die er hatte. Und da habe ich etwas rausgesucht von 1924, also genau vor 100 Jahren. Gesicht. Für George Cross, der uns diese sehen lehrte. Ein ziemlich gedrungener Kopf, keine allzu hohe Stirn, kühler kleine Augen, eine Nase, die gern in Gläser sich senkt, ein Mund, der kalt befiehlt und eine unangenehme Zahnbürste, die den Schnurrbart macht. So sieht dieses Gesicht aus. Ein gut fundierter schwarzer Rock, eine mäßig geschlungene Krawatte mit einer Art Perle darin, ein immer sauberer Kragen, das ist auch noch zu sehen. Das Haar ist an den Ohren kurz geschnitten, der ganze Mann ist reinlich, putzt sich morgens die Fingernägel, rasiert sich oder lässt sich rasieren. Schon als junger Mensch drängelte er sich, nicht allzu interessiert, durch die Türen der College-Seele. Seine Mama sagte, Hubert, wann kommst du heute nach Hause? Und er gab nicht allzu freundlich Auskunft, büffelte, bestand Examina, wurde aufgerufen, Hubert, so und so. Und dann erhob er sich, ein bisschen unterwürfig, ein bisschen angstvoll, nicht sehr aufgeregt, kalt eigentlich. Trat in den Staatsdienst, rückte rasch auf. Lange Vormittage mit schwierigen Aktenarbeiten, mit leeren Pausen, wo das Frühstück aus der Aktentasche genommen wurde. Daran lag auch ein Brief, der ärgerlich war und einer, der für den Abend eine kleine, außerdienstliche Freude verhieß. Im Übrigen kalt bis an das Herz hinan. Ab und zu mal ein Buch gelesen, das nicht zur Sache gehörte. Einmal Spengler versucht, dolles Zeugs. Mit der Briefeschreiberin zu Harz Tantris gegangen. Sehr poetisch. In der Pause. Möglicherweise werde ich in diesen Tagen in eine andere Abteilung versetzt. Na Gott sei Dank. Im Kriege Kompanieführer. Unerbitterlich kalt. Kalt zu den Kanzleidienern, die sich nicht wehren konnten. Kalt zu den jungen Assessoren. Habe das auch mal durchmachen müssen. Kalt zur Welt, kalt zu Gott. Verheiratet. Hat 2 Kinder. Liebt sie auf seine Weise. Lacht gern mal abends über einen dicken Witz. Weiß noch 3 Wirtinnenverse. Die anderen leider vergessen. Ist felsenfest von der Richtigkeit des Staatsgefüges, der Rechtsprechung, der Kirche und der allgemeinen sittlichen Grundlagen überzeugt. Hat auch weiter nicht darüber nachgedacht. Sieht gar nicht schlecht aus, wenn er am Schreibtisch sitzt und sich bei den Ordern der vielen Aktenstücke einmal kurz räuspert. Ist doch wer. Fühlt sich in völliger Harmonie mit Land, Majorität und Volksgemeinschaft. Liebt den preußischen Adel nicht übermäßig. Ist ihm unangenehm. Ist aber tadellos korrekt und höflich. Nach oben durchaus kleiner, bürgerlicher. Nach unten selber Adel. Repräsentiert. Macht Karriere. Wird wohl nächstens irgendein großes Tier werden. Gesandter, Ministerialdirektor, Staatssekretär. Ach, was weiß ich. Deutschland? Deutschland.
2: 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Die Landeszentrale für politische Bildung hat das sachsen-anhaltweite Projekt Lesezeichen Demokratie gestartet. Im Mittelpunkt steht ein speziell gestalteter Literaturaufsteller, der ein unübersehbares Zeichen in den teilnehmenden Bibliotheken setzt. Der markante Aufsteller ist mit 5 ausgewählten Titeln der Landeszentrale bestückt, die sich mit zentralen gesellschaftlichen Fragen und der Stärkung der Demokratie befassen. Das Lesezeichen Demokratie ist als ein Anstoß zum Innehalten, zum Informieren und zum aktiven Eintreten für eine offene Gesellschaft zu verstehen. Zugleich soll der Aufsteller mit seinen ausleihbaren Büchern ein Ausrufezeichen für die demokratische Kultur in Sachsen-Anhalt setzen. Die teilnehmenden Bibliotheken können den Aufsteller mit eigenen, thematisch passenden Titeln ergänzen. So verwandelt sich das Lesezeichen in einen individuellen Wegweiser, der lokale Schwerpunkte setzt und aktuelle Debatten aufgreift. Das Projekt ist eine Kooperation der Landeszentrale für politische Bildung mit dem Landesverband Sachsen-Anhalt im Deutschen Bibliotheksverband. Der Bootsverleih am Mardorf-Mittagsee im Stadtpark Rote Horn ist in die Saison gestartet. Die Mitarbeiter des Eigenbetriebes Stadtgarten und Friedhöfe Magdeburg haben die Boote aus dem Winterlager geholt und zu Wasser gelassen. Voraussichtlich bis Oktober können alle MagdeburgerInnen sowie Gäste der Stadt den Bootsverleih im Stadtpark Rote Horn nutzen. Die Tret- und Ruderboote stehen täglich außer montags ab 11 Uhr zur Verfügung. In der beginnenden Bootssaison sind Ruderboote, Tretboote sowie Wassertaxis für bis zu 6 Personen im Angebot. Das Deutsche Bahnmuseum in Halle-Saale ist seit dem 18. April 2026 wieder geöffnet. Von April bis Dezember ist die Ausstellung an Samstagen von 10 bis 16 Uhr zu sehen. Museumsgäste dürfen sich auf historische Fahrzeuge der Deutschen Reichsbahn aus der DDR freuen. Zudem bietet eine große LGB-Anlage Modellbahngenuss pur. Das Deutsche Bahnmuseum mit seinen Standorten in Nürnberg, Koblenz und Halle-Saale bewahrt unter dem Dach der Deutsche Bahn Stiftung das historische Erbe der Eisenbahn in Deutschland. Tagesaktuelle Informationen, Öffnungszeiten und Eintrittspreise gibt es im Internet unter www.dbmuseum.de/halle. Rund um den Alten Markt hat die Stadt 8 moderne Pflanzkübel aufgestellt. 2 davon haben zusätzliche Sitzmöglichkeiten. Alle Pflanzkübel verfügen über integrierte, frostsichere Wasserspeicher und lassen sich bei Bedarf flexibel umsetzen. Die Stadt möchte damit den Platz mehr begrünen. Die Anlage zusätzlicher fester Grünflächen sei aufgrund unterirdischer Leitungen sowie der notwendigen Flexibilität für Veranstaltungen nur eingeschränkt möglich, wie die Stadtverwaltung mitteilt. Bereits seit 2024 lässt die Stadt im Rahmen des Projektes Treffpunkt Wochenmarkt Pflanzkübel aufstellen. Die ersten Kübel stammten jedoch noch aus DDR-Zeiten und konnten aufgrund ihrer geringen Größe sowie fehlender Wasserspeicher keine nachhaltige Wirkung entfalten. In Kürze erhalten die Wochenmarkthändler neue Marktzelte. Das Projekt Treffpunkt Wochenmarkt wird im Rahmen der lokalen Entwicklungsstrategien LIDA, CLLD durch den Europäischen Fonds für regionale Entwicklung in Sachsen-Anhalt gefördert. Am 10. Mai heißt es in Magdeburg wieder, Otto sattelt um. Die Landeshauptstadt lädt zum großen Radaktionstag auf dem Alten Markt ein. Unter dem Motto Familien aufs Rad dreht sich von 12 bis 17 Uhr alles um familienfreundliche Fahrradmobilität. Zahlreiche Infostände bieten Einblicke in nachhaltige Mobilität. Interaktive Angebote laden zum Mitmachen ein. Besonders im Fokus stehen Lastenräder. Interessierte können verschiedene Modelle vor Ort testen und sich umfassend beraten lassen. Alle interessierten MagdeburgerInnen sind eingeladen, vorbeizukommen, mitzumachen und die Vielfalt moderner Fahrradmobilität zu entdecken. Der Radaktionstag wird vollumfänglich von der Radverkehrskoordination des Ministeriums für Infrastruktur und Digitales des Landes Sachsen-Anhalt gefördert. Weitere Informationen gibt es im Internet unter www.magdeburg.de/otto-sattelt-um. Der Beirat für Integration und Migration hat sich bei einer Sondersitzung mit Oberbürgermeisterin Simone Boris über die Strategie der Verwaltung bis 2040 ausgetauscht. Im Fokus stand dabei, sich gemeinsam für eine zukunftsfähige, vielfältige Stadtgesellschaft zu engagieren. Die Oberbürgermeisterin betonte gegenüber dem Beirat, das Strategiepapier 2040 als Orientierungsrahmen für die Ausrichtung von Politik und Verwaltung in Magdeburg zu verstehen. Der Beirat ist eingeladen, sich aktiv einzubringen. Zur Sondersitzung kamen auch Vertreter von Migrantenorganisationen, um die wichtige Rolle als Brücke zwischen den migrantischen Communities und der Stadtverwaltung aufzuzeigen. Der Beirat für Integration und Migration empfahl in der Strategie 2040 insbesondere Internationalität und Weltoffenheit der Stadt stärker zu berücksichtigen. Der Beirat für Integration und Migration ist ein unabhängiges, parteipolitisch neutrales und konfessionell ungebundenes Beratungsgremium der Landeshauptstadt Magdeburg. Er vertritt die Interessen der dort lebenden MigrantInnen und setzt sich für ihre gleichberechtigte Teilhabe am gesellschaftlichen Leben ein. Die Stiftung Gedenkstätten Sachsen-Anhalt lädt am Dienstag, den 26. Mai 2026 um 15 Uhr zu einer Gedenkstunde am Grenzdenkmal Hötensleben ein. Vor 74 Jahren, am 26. Mai 1952, riegelte das DDR-Regime die Grenze zur Bundesrepublik ab und begann, politisch missliebige Menschen aus dem Sperrgebiet der DDR zwangsauszusiedeln. Die Stiftung Gedenkstätten Sachsen-Anhalt erinnert jährlich an diese Ereignisse und ihre Folgen. In diesem Jahr gehört eine szenische Lesung von jungen Menschen aus der Region zum Programm. Die Gedenkrede hält der Beauftragte des Landes Sachsen-Anhalt zur Aufarbeitung der SED-Diktatur, Johannes Beleites. Vor der Veranstaltung um 13 Uhr und danach um 16.30 Uhr beginnt jeweils ein einstündiger öffentlicher Rundgang über das Gelände des Grenzdenkmals Hötensleben. Eine Anmeldung ist nicht erforderlich. Das Grenzdenkmal in Hötensleben befindet sich in der Schöninger Straße. Die Gedenkstunde findet in Kooperation der Gedenkstätte Deutsche Teilung Marienborn, Stiftung Gedenkstätten Sachsen-Anhalt, mit dem Grenzdenkmalverein Hötensleben und dem Verein Grenzenlos Wege zum Nachbarn statt. Den deutlich sichtbaren Baufortschritt für den Neubau der integrierten Gesamtschule Willy Brandt hat die Stadt Magdeburg Mitte April 2026 mit einem Richtfest gefeiert. Nach rund 10 Monaten Bauzeit sind die Arbeiten am Rohbau weitestgehend abgeschlossen. Die Fertigstellung erfolgt bis zum Sommer 2027. Oberbürgermeisterin Simone Burgos betonte, dass die Landeshauptstadt Magdeburg zwischen Walter-Rathenow-Straße und Listemann-Straße ohne Fördermittel mehr als 70 Millionen Euro investiert. Mit Beginn des Schuljahres 2027/28 öffnet eine integrierte Gesamtschule mit Mensa, Hortbereich, Dreifeldsporthalle sowie Sportfreiflächen. Das Schulgebäude hat eine Fläche von rund 22.700 Quadratmetern. Es entstehen unter anderem 62 allgemeine Unterrichtsräume und 27 Fachkabinette. Der Außenbereich soll ausreichend Platz für Grünflächen und Bäume haben und zudem über 62 Pkw-Stellplätze und über 500 Fahrradständer erhalten. Eine Kooperation zwischen der IGS Willy Brandt und der Otto-von-Guericke-Universität hat das Ziel, die Kompetenzen in den MINT-Fächern und bei der Digitalisierung zu stärken. Weitere Informationen gibt es unter www.magdeburg.de/IGS-Schulneubau. So.

Rainer Maria Rilke. Wunderliches Wort, die Zeit vertreiben. Sie zu halten wäre das Problem, denn wenn ängstings nicht, wo ist ein Bleiben, wo ein endlich Sein in alledem? Sieh, der Tag verlangsamt sich entgegen jenen Raum, der ihn nach Abend nimmt. Aufstehen wurde stehen und stehen wird legen und das willig Liegende verschwimmt. Berge ruhen von Sternen übernächtigt, aber auch in ihnen flimmert Zeit. Ach, in meinem wilden Herzen nächtigt, obdachlos, die Unvergänglichkeit.

0: Prozent, die man so sagt, dass die wir alle sind als queere Community.
1: Die AfD macht aus Menschenfeindlichkeit am Ende genau dieses Engagement den Unterschied machen kann. Das zeigt auch Ungarn. Weil es eben angegriffen. Und das erwarte ich und das appelliere ich an alle zu tun. Viel mehr Menschen wollen, dass dieses Land demokratisch bleibt, dass es bunt ist, dass es Welt. Und ich finde, solche Abende sind immer auch wichtig, um sich zu vernetzen, um natürlich zu schauen, wo wollen wir hin, aber einfach auch mal...
2: Liebe Conny, ich muss sagen, nach deiner Rede, ich habe jetzt Lust, sofort auf die Straße zu gehen und Wahlkampf zu machen. Ich bin so hochmotiviert und ich freue mich so riesig, hier zu sein. Ich bin heute, ich glaube, 5,5 Stunden mit dem IC hierher gefahren. Frage. Das war sehr schön. Und ich muss sagen, ich könnte mir jetzt auch ganz spezifisch heute keinen besseren Ort vorstellen, wo ich diese Woche beende, weil ich euch zu Beginn einmal sagen möchte, wo ich diese Woche begonnen habe. Das war nämlich im wunderschönen Budapest. Und ihr wisst vielleicht, was da letzte Woche passiert. Und deswegen schließt sich gerade ein Kreis für mich und ich muss es wirklich nochmal in aller Explizitheit so sagen, was da letzten Sonntag passiert ist. Das war für queere Menschen, für die Demokratie, für Grundwerte, für die Europäische Union, für Frieden und Freiheit in der Welt einfach ein riesengroßer Erfolg. Und wir können gar nicht überschätzen, wie wichtig das ist und feiern, was da passiert ist, dass Viktor Orban endlich abgewählt worden ist. Und jetzt, wenn du... Und ich habe zu Beginn ganz explizit die queeren Menschen genannt, nicht nur, weil wir hier auf einem fantastischen Regenbogen empfangen sind, sondern auch, weil ihr wisst, dass Viktor Orban gerade queere Menschen immer wieder in den Blick genommen hat und immer wieder versucht hat, Druck auf queere Menschen auszuüben, genau wie die AfD das hier in Sachsen-Anhalt und in Deutschland tut. Und ihr habt das vielleicht auch gesehen, im letzten Jahr war es sogar so weit, dass die Pride in Budapest, die es schon seit vielen, vielen Jahren gibt, eine große, wahnsinnig schöne, bunte Veranstaltung seit vielen Jahren ist, dass die verboten wurde und dass wahnsinniger Druck gerade auf queere Organisationen aufgebaut worden ist, an diesem Tag nicht auf die Straße zu gehen und eben nicht für gleiche Rechte und Freiheit zu kämpfen. Und was haben diese queeren Organisationen gemacht? Was haben Menschenrechtsorganisationen gemacht? Was hat auch der grüne Bürgermeister von Budapest gemacht? Die haben zu Viktor Orban gesagt, du kannst uns mal, wir werden trotzdem auf die Straße gehen und wir werden für gleiche Rechte kämpfen. Und am Ende sind wir letztes Jahr mit 300.000 Menschen über die Straßen von Budapest gezogen. Und ich glaube, dass das das größte Eigentor war, das Viktor Orban sich geschossen hat. Weil wenn man sich mit den Queers anlegt, dann kriegt man richtig Probleme. Und dann kriegt man nicht nur eine riesen Demo gegen sich, sondern im nächsten Jahr wird man sogar abgewählt. Und genau mit diesem Spirit sollten wir auch in diesen Wahlkampf gehen.
3: Wir haben Queerbeauftragten eingesetzt, wir hatten Hassverbrechen gegen queere Menschen ins Strafgesetzbuch aufgenommen, wir hatten das Transfusionsgesetz geändert, also das ist das Blutspendeverbot, von dem Männer, die Sex mit Männern haben und Transpersonen betroffen waren, dass das gesetzlich untersagt wurde.
4: Hallo, ich wollte einfach nochmal was Positives sagen.
5: Unbedingt.
4: Ich bin Lehrkraft im Regionalbereich, ich arbeite in einer Berufsbildungsschule in Schlatzfurt und ich habe mich dieses Jahr als trans geoutet an der Schule und ich wollte nur sagen, auch dort, wir haben teilweise sehr rechtsradikales Klientel und ich weiß nicht unbedingt, ob das irgendwie was wirkt im Sinne von, okay, vielleicht hinterfragen Sie Ihre generelle Gesinnung. Aber ich habe auf jeden Fall das Gefühl gehabt, dass ich nach auch Aufklärungsarbeit in jeder Stunde sehr viel Verständnis begegnet bin. Und ich hatte vor meinem Outing große Angst, dass ich vielleicht gar nicht mehr arbeiten kann als Lehrkraft an einer Schule. Und ich muss sagen, es ist möglich. Ich erfahre im Alltag auch kaum, also eigentlich fast gar keine Diskriminierung. Und ich wollte einfach noch was Positives dazu beitragen. Also auch als, und deswegen ja, wie Sie schon gesagt haben, Präsenz ist sehr wichtig. Und ich denke, selbst auf dem Land hier in Sachsen-Anhalt gibt es genug Leute und die Präsenz.
5: Ganz, ganz vielen Dank.
3: Doch, das ist im Bundestag auch sehr, sehr stark spürbar und dass die AfD da auch eben neben Rassismus und dem Migrationsthema eben massiv auch über Queerfeindlichkeit geht, um damit Stimmung zu machen. Also wir hatten schon diverse Anträge der AfD im Bundestag, die auch sehr stark Sachen kopieren, die Rechte schon im Ausland gemacht haben.
6: Obwohl er eigentlich meine Liebe war.
7: Wir brauchen Personen, die bis jetzt geschwiegen haben, die weggeschaut haben, die müssen sich mehr äußern, die müssen zu Allies werden, die müssen mit uns kämpfen, weil es geht nachher um alle.
0: Ja, wir brauchen auf jeden Fall viel mehr mutige Menschen, die auf die CSDs gehen und sozusagen sagen, ich gehe heute zu einem CSD und du kannst genauso mitkommen. Feier die Vielfalt, feier das Leben und komm mit, besuche den CSD und das würde ich mir wünschen.
8: Ich wünsche mir, dass Queersein und queere Sichtbarkeit irgendwann keine Frage mehr von links, rechts, Mitte ist, sondern dass das einfach eine Selbstverständlichkeit ist.
9: Ich wünsche mir eine grundsätzliche Gesundheitsversorgung für transgender und nicht-binäre Personen.

Damit es Frieden in der Welt gibt, müssen die Völker in Frieden leben. Damit es Frieden zwischen den Völkern gibt, dürfen sich die Städte nicht gegeneinander erheben. Damit es Frieden in den Städten gibt, müssen sich die Nachbarn verstehen. Damit es Frieden zwischen Nachbarn gibt, muss im eigenen Haus Frieden herrschen. Damit im Haus Frieden herrscht, muss man ihn im eigenen Herzen finden.

Der Eigenbetrieb Stadtgarten und Friedhöfe Magdeburg hat im Herrenkrugpark zwischen Hotel und Elbdeich das unmittelbare Umfeld eines abgestorbenen Baumes vorübergehend mit Bauzäunen gesichert. Grund ist ein derzeit auf einer bruch- und sturzgefährdeten Linde nistendes Storchenpaar. Der betroffene Baum war aufgrund einer Wurzelstockfäule zur Fällung vorgesehen. Im Zuge einer aktuellen Kontrolle hatte man jedoch festgestellt, dass ein Storchenpaar den Baum derzeit als Nistplatz nutzt. Aufgrund des besonderen Schutzes von Brutstätten wildlebender Tiere ist ein Eingriff während der Brut- und Aufzuchtzeit nicht zulässig. Zum Schutz der ParkbesucherInnen sowie im Einklang mit den naturschutzrechtlichen Bestimmungen ist der Bereich vorsorglich mit Bauzäunen abgesperrt. Das wegen der bestehenden Bruchgefahr des abgestorbenen Baumes, von dem potenziell herabfallende Äste oder instabile Stammteile ausgehen können. Die Sicherung bleibt bis zum Abschluss der Brutpflege bestehen. Im Anschluss will die Stadt die Situation neu bewerten und die ursprünglich geplanten Maßnahmen prüfen. Die Landeshauptstadt Magdeburg bittet alle BesucherInnen um Verständnis für die erforderlichen Einschränkungen und darum, die Absperrungen zu beachten. Hochwasser oder großflächigere Stromausfälle zeigen, Großschadensereignisse sind keine abstrakten Szenarien. Sie können jederzeit eintreten. Aktuelle globale Krisenherde und wiederkehrende hybride Störungen machen zudem deutlich, wie verletzlich unsere kritische Infrastruktur ist. Persönlich gut vorbereitet sein schafft Sicherheit im Alltag ebenso wie in außergewöhnlichen Situationen. Was gehört eigentlich zu einer sinnvollen individuellen Notfallvorsorge? Und wie können BürgerInnen sich einfach und wirkungsvoll auf eine außergewöhnliche Lage einstellen? Was passiert im Katastrophenfall in Magdeburg? Ein Aktionstag an der Städtischen Volkshochschule informiert zum Zivil- und Katastrophenschutz in Magdeburg. Der Aktionstag zeigt praxisnah, verständlich und generationsübergreifend, wie gute Vorbereitung Leben schützen kann. ExpertInnen informieren über Warnsysteme, Krisenkommunikation und stellen das breite Angebot vom Katastrophenschutz vor. Interaktive Angebote laden zum Mitmachen ein. Von kleinen Übungen für Kinder über Erste-Hilfe-Mini-Workshops, einem Mitmach-Szenario bei einem Stromausfall oder Brandschutz- und Feuerlöschtraining. Vor Ort sind Einheiten vom Magdeburger Katastrophenschutz und die Hundestaffel des ASB Regionalverbandes Magdeburg. Der Aktionstag ist eine Kooperation zwischen der Städtischen Volkshochschule, dem Amt für Brandschutz, Rettungsdienst und Katastrophenschutz der Landeshauptstadt Magdeburg sowie den Hilfsorganisationen im Katastrophenschutz. Das Ministerium für Inneres und Sport des Landes Sachsen-Anhalt unterstützt den Tag. Musikalischer Bogen. Die Konzerte sind im Forum Gestaltung, Bühne Schinkel-Fischer-Bau, Brandenburger Straße 9-10 in Magdeburg sowie im Gesellschaftshaus Schönebecker Straße 129 in Magdeburg zu erleben und hören. Weitere Informationen zum Programm und Ticketkauf gibt es auf der Website www.forum-gestaltung.de. Die Stadtbibliothek, Volkshochschule und Freiwilligenagentur laden am Freitag, den 24. April, in die Ratsziele im Alten Rathaus ein. Unter dem Titel »Sprechen und Zuhören – Soziale Gerechtigkeit in Deutschland« sind Interessierte von 18 bis 21 Uhr eingeladen, sich auszutauschen. Die Veranstaltungsregeln sind zu beachten. Der Eintritt ist kostenfrei, eine Anmeldung ist nicht notwendig. Das Format »Sprechen und Zuhören« will Menschen zu kontroversen Themen miteinander in Kontakt bringen und Raum für individuelle Sichtweisen eröffnen. Die Universitätsmedizin Magdeburg lädt herzlich zur neuen Ringvorlesung »Demokratie trifft Medizin« ein. In dieser interdisziplinären Vortragsreihe diskutieren führende ExpertInnen aus Medizin, Natur, Geistes- und Sozialwissenschaften, Politik und Industrie über die Rolle und Verantwortung der Medizin für die Zukunft unserer Gesellschaft. Demokratie trifft Medizin. Unter diesem Thema eröffnen zwei renommierte Wissenschaftler spannende Perspektiven auf zentrale Fragen unserer Zeit. Dabei geht es um die grundlegende Bedeutung von Freiheit, Selbstbestimmung und Verantwortung als tragende Säulen der Demokratie.

0: Die Frage, wie frei sind wir wirklich, beleuchtet die Willensfreiheit aus der Perspektive von Psychiatrie und Hirnforschung. Die vierte Ringvorlesung Demokratie trifft Medizin findet am Montag, den 27. April 2026 von 17 bis 19 Uhr im Hörsaal Haus 7 Leipziger Straße 44 in Magdeburg statt. Die Veranstaltung ist kostenlos. Die Universitätsmedizin Magdeburg freut sich auf zahlreiche Gäste und anregende Diskussionen. Das Gesundheits- und Veterinäramt der Landeshauptstadt Magdeburg bietet ab dem 12. Mai einen kostenfreien Nachmittagskurs zum Erlernen des autogenen Trainings an. Das Angebot richtet sich an Erwachsene. Anmeldungen sind bis zum 27. April möglich. Stress gehört für viele Menschen zum Alltag und kann gesundheitliche Schäden zur Folge haben. Autogenes Training kann mit gezielten Gedankenübungen zur Entspannung und zum Stressabbau beitragen. Der kostenfreie Kurs zum Autogentraining geht vom 12. Mai bis 30. Juni. Die Übungen erfolgen in wöchentlich aufeinander aufbauenden Kurseinheiten dienstags von 14 bis 15.15 Uhr in der Lübecker Straße 32. In insgesamt 8 Treffen vermittelt der Kurs Übungen zum Entspannen im Sitzen oder Liegen. Die Teilnehmerzahl ist begrenzt. Anmeldungen sind bis 27. April unter der Rufnummer 0391 540 61 19 oder per E-Mail an anja.herbst@ga.magdeburg.de möglich. Unter den genannten Kontaktmöglichkeiten gibt es vorab auch weitere Informationen zu dem Kurs.
1: Robert Seitz, das Lied. Wir sitzen stumm und neigen das Gesicht. Die Falten unserer Hände sind geschlossen. Und uferlos kommt purpurblaues Licht mit deinem Lied in unseren Traum geflossen. Wir atmen weit und neigen uns noch mehr. Wir können unser Selbst nicht mehr umschreiben. Es irrt davon und wandelt fremd einher und lässt sich tief von deinen Tönen treiben. Der Tag verglüht. Nun wagt nur noch die Pracht des blauen Lichts schwellender Gesänge. Und seltsam schreiten über Blütenhäuser, sternüberstrahlt, die Wunder dieser Nacht.

Im Rahmen der europaweiten Verkehrsaktionstage Roadpol-Kontrollwochen beteiligte sich auch das Polizeirevier Magdeburg am sogenannten Speed-Marathon. Am Mittwoch, den 15. April, kontrollierten die Beamten das Einhalten des Tempolimits im Stadtgebiet. Zu schnelles Fahren ist eine der Hauptursachen für schwere Verkehrsunfälle. Mit gezielten Kontrollen lässt sich das Bewusstsein der Verkehrsteilnehmer zum Einhalten von Tempolimits schärfen. Geschwindigkeitskontrollen und der Speedmarathon leisten einen wichtigen Beitrag, um die Verkehrssicherheit zu erhöhen. Wichtig ist es, Unfallrisiken an Orten wie Schulen und Kindergärten zu reduzieren. An 8 ausgewählten Orten führten die eingesetzten Polizeibeamten insgesamt über 500 Messungen und Verkehrskontrollen durch. Dabei stellten die Beamten insgesamt 36 verkehrsrechtliche Verstöße fest, die eine Ordnungswidrigkeit darstellen. In 31 Fällen fuhren Verkehrsteilnehmer mit überhöhter Geschwindigkeit. Bereits im Januar wurde der Polizei Magdeburg ein versuchter Einbruch in ein Wohnhaus in Ottersleben gemeldet. Ein bislang unbekannter Tatverdächtiger soll versucht haben, gewaltsam in die Räumlichkeiten zu gelangen. Der Versuch scheiterte. 2 weitere Geschädigte teilten am 12. Januar 2026 mit, dass eine unbekannte Täterschaft versucht habe, in ihre privaten Wohnungen vorzudringen. Die Objekte befinden sich in der Halberstädter Chaussee. Einen Tatzusammenhang prüft die Kriminalpolizei im Zuge der Ermittlungen. Die abgebildete Person sowie das Fahrzeug des Herstellers Volkswagen mit der ausländischen Kennzeichenfolge SUT-301 stehen nach aktuellen Erkenntnissen in einem Tatzusammenhang. Die Polizei Magdeburg bittet um Mithilfe. Wer kennt die abgebildete Person? Wer kann Hinweise zum Aufenthalt der gesuchten Person oder Kontaktpersonen geben? Wer kann Hinweise zu dem abgebildeten Fahrzeug geben? Das Polizeirevier Magdeburg sucht zur weiteren Aufklärung der Tat nach Zeugen, welche sachdienliche Hinweise zur Tat oder zur hier abgebildeten Person geben können. Hinweise nimmt das Polizeirevier Magdeburg unter 0391 546 3295 oder per E-Revier-Anzeige entgegen. Am Montag, den 2. Februar 2026, soll sich am späten Nachmittag in der Magdeburger Innenstadt eine räuberische Erpressung zum Nachteil eines 27-jährigen Geschädigten ereignet haben. Ein Geschädigter meldete der Polizei, dass dieser sich gegen 17.30 Uhr auf dem breiten Weg Höhe Allee Center befand, als eine unbekannte männliche Person ihn nach Geld gefragt hatte. Der Unbekannte gab an, obdachlos zu sein und Geld zu benötigen. Der Zeuge beabsichtigte, dem Unbekannten einen geringen Betrag Kleingeld zu übergeben. Der Unbekannte forderte die Herausgabe von mehr Geld und drohte mit körperlicher Gewalt. Der Zeuge versuchte zu flüchten, dem unbekannten Tatverdächtigen gelang es, den Zeugen einzuholen. Aus Angst überreichte dieser ihm einen geringen mitgeführten Geldbetrag im zweistelligen Bereich. Beschreibung des Tatverdächtigen: Männlich, ca. 55 Jahre alt, ca. 1,65 Meter groß, grau, weißer Bart, europäisches Erscheinungsbild, akzentfreies Deutsch. Die Polizei Magdeburg bittet um Mithilfe. Wer kennt die auf dem Phantombild abgebildete Person? Wer kann Hinweise zum Aufenthalt der gesuchten Person oder Kontaktpersonen geben? Gibt es in diesem Zusammenhang weitere Geschädigte, welche am 2. Februar 2026 im Innenstadtbereich von Magdeburg auf Geld angesprochen wurden und sich noch nicht bei der Polizei gemeldet haben? Das Polizeirevier Magdeburg sucht zur weiteren Aufklärung der Tat nach Zeugen, welche sachdienliche Hinweise zur Tat oder zur hier abgebildeten Person geben können. Hinweise nimmt das Polizeirevier Magdeburg unter 0391 546 3295 oder per E-Revier entgegen.

0: Der Magdeburger Regionalverkehrsverbund Marego reformiert zum 1. August 2026 seinen Tarif.
1: Wir haben klare Ziele. Mehr Einfachheit, mehr Einnahmenstabilität, nicht nur durch Preisanpassung, sondern vor allem durch neue Kundengruppen und mehr Vereinfachung im Vertrieb.
0: Es werden zwei Preisstufen für den Nahbereich geschaffen. Die Preisstufe MD, die nur für die Landeshauptstadt Magdeburg gilt, und die Preisstufe Lokal für Fahrten innerhalb einer Tarifzone mit Bus und Zug.
1: Wir haben aktuell 14 Preisstufen. Ja. Wir haben über 200 Fahrkartenarten. Und wenn man das kombiniert, auch mit Rabattstufen bei Jobticket, Mieterticket, kommen wir auf ca. 11.000 Fahrkartenpreisstufenkombinationen. Das ist eine große Zahl, die aus der Tarifsicht klar erklärbar ist. Ja. Die ist über Jahre auch gewachsen. Wir haben immer wieder neue Produkte dazugenommen, weil wir wollten alle Nutzergruppen abbilden, alle Nutzergruppen zufriedenstellen, sage ich mal. Ja. Dann kam eben das Deutschlandticket und viele Nutzergruppen brauchen unsere Produkte nicht mehr, haben eben das Deutschlandticket. Dann haben wir die Entscheidung getroffen, wir müssen den Tarif vereinfachen. Aus diesem Grund werden wir jetzt 6 Preisstufen haben, nicht mal 14. Und aus dieser ganzen Anzahl von Tarifprodukten werden wir uns auf 2 Kernprodukte konzentrieren, für die Tagesmobilität die 24-Stunden-Karte und für die Monatsmobilität die persönliche Abo-Monatskarte beziehungsweise für längere Fahrten das Deutschlandticket. Ja. Insgesamt werden wir 15 Produkte haben, die wir proaktiv dem Fahrgast anbieten.
0: Marego wird sich stärker auf die Angebote konzentrieren, die im Alltag tatsächlich nachgefragt werden. Das sind zum einen die 24-Stunden-Karte, zum anderen die persönliche Abo-Monatskarte.
2: Stichwort Digitalisierung. Wie wird das funktionieren und was kann der Fahrgast da erwarten?
1: Das ist eine sehr gute Frage. Wir setzen tatsächlich auf Modernisierung des Vertriebs durch Digitalisierung. Da haben wir 4 Hauptmaßnahmen. Die erste Maßnahme, wir führen einen Digitalrabatt von rund 10% für die Preisstufen Magdeburg und Lokal für ausgewählte Produkte, für die Kurzstrecke, für die Einzelfahrt und für die 24-Stunden-Karte. Die zweite Maßnahme, wir setzen auf den Wochenbestpreis in der Fertig-App. Was heißt das? Sie müssen sich nicht mehr um Fahrkartenwahl kümmern, sondern die beste, die günstigste Fahrkarte

0: wird Ihnen einfach abgerechnet, ja, nach den Fahrten innerhalb einer Woche. Dann setzen wir auf digitale Abonnements. Das heißt, die Abonnements werden als Handyticket und Chipkarte verfügbar, nicht mehr als Plastikkarte mit Wertmarken, die man draufkleben muss. Das spart uns auch Kosten übrigens. Und letzte Maßnahme, die Entwertertechnologie bei den Regionalbusunternehmen und an Bahnhöfen im Verbundgebiet außerhalb der Landeshauptstadt Magdeburg wird abgeschafft.
1: Für Familien sieht die Reform spürbare Änderungen vor. Die 24-Stunden-Karte wird günstiger und es können bis zu 3 Kinder bis einschließlich 14 Jahren kostenlos mitgenommen werden. Dies gilt auch für die persönliche Abo-Monatskarte.
2: Jetzt eine Frage zum Deutschland-Ticket, das haben Sie ausführlich erzählt. Also quasi, wenn man es einfach sagt, haben Sie die Tarife um das Deutschland-Ticket drumherum gestrickt. Ist es aus Ihrer Sicht ein Erfolg, dieses Ticket?
0: Auf jeden Fall ist das Deutschland-Ticket ein Erfolg. Wir haben im Verbundgebiet 110.000 Deutschland-Ticket-Kunden. Wir haben 690.000 Einwohner. Das ist schon wirklich ein Erfolg. Die Leute können mit einem Ticket bundesweit fahren, die können nach Berlin fahren, die können nach Leipzig, nach Dresden fahren, aber auch nach Mannheim. Das ist ein super Angebot. Ich habe persönlich selbst auch ein Deutschland-Ticket.
2: Und wenn man jetzt sagt, das muss kostendeckend sein, bildet das Deutschland-Ticket, wie es jetzt ist, mit 49 Euro ab?
0: Mit 63 Euro das Deutschland-Ticket.
2: Jetzt kostet es 63, ja, das wusste ich gar nicht. Okay, also bildet das ab?
0: Nein, also das, was der Fahrgast bezahlt für das Deutschland-Ticket, bildet überhaupt nicht die Verluste, die wir dadurch haben. Aber dafür stellt ja der Bund und die Bundesländer stellen zur Verfügung 3 Milliarden Euro, die aufgeteilt werden, um unsere Schäden auszugleichen.
2: Okay.
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3: Spielkamerad will ich sein. 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

0: Kuh, rief sie da laut. 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Wie nun der Frosch zum Tische kam und sich von ihrem Teller nahm, mit breitem Froschmaul und so hässlich, da ekelte sie sich grässlich. 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Nein, rief sie, nein. 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Sie hob ihn mit zwei Fingern auf und trug die Treppe ihn hinauf. Dort hat das Mädchen für die Nacht ihr blondes Haar zurechtgemacht. Froschkönig dachte, ist sie schön, so hab ich keine noch gesehen. Kaum war sie ins Bett geschlüpft, kam gleich der Frosch herbeigehüpft und bat sie, liebes Mägdelein, mich friert so sehr, lass mich hinein. Da sprang sie voller Angst und Graus aus ihrem schönen Bett heraus. Sie nahm den Frosch mit ihrer Hand und warf ihn wütend an die Wand. Huhu, dachte sie, wie schauerlich! Doch sie ganz plötzlich hatte sich der Frosch, den sie so schlecht behandelt, in einen Königssohn verwandelt. Er sprach, ich war sehr lange Zeit verzaubert, jetzt bin ich befreit. Wie glücklich lachten sie nun beide und jeder war im Schloss voll Freude. Und morgens vor des Schlosses Tor fuhr eine goldene Kutsche vor. Nun bat der Prinz um ihre Hand. Komm mit, ich hab ein großes Land. Steig nur in meinen Wagen ein und du sollst bald Königin sein. Fort ging es jetzt im schnellen Lauf. Der treue Diener passte auf. Bald folgt der große Hochzeitsschmaus, damit ist die Geschichte aus. Dass einst der Prinz ein Frosch gewesen, war nun vorbei und ganz vergessen. Die Krone nur am Brunnenloch erinnert an den Froschkönig noch.
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0: Der Fall Otto Nagel. Kunstraub in der DDR.
1: Da ist man Kind und erlebt eine Geschichte, die man nicht verstehen kann. Das war 1983, da war ich 11 Jahre alt. Meine Großmutter starb und mit ihr habe ich auch das Haus von Otto und Walli Nagel verloren. In dem Haus war das Atelier von dem Künstler Otto Nagel. Ich konnte damals nicht verstehen, was passiert ist, warum es keine Gedenkstätte wurde.
0: Die Familie des Künstlers Otto Nagel politisch verfolgt und um den Nachlass gebracht.
1: Die Zeit ging hin und dann kamen die Wände und die Zeit verging. Und meine Mutter hat auch nicht darüber gesprochen, was passiert ist. Ich wusste zwar, ja gut, ich konnte mein Abitur nicht machen in der DDR 1988, dass es damit vielleicht zusammenhängen könnte, aber irgendwie habe ich die Geschichte um den Fall Otto Nagel immer mit mir herumgeschleppt, mitgeschleppt, das ganze Leben.
0: Recherchiert aus gut 3000 Dokumenten des DDR-Staatsapparats und von Museen.
2: Die Geschichte ist nach so langer Zeit auch meine Geschichte geworden. Und das bedeutet mir sehr viel. Also ich habe sie nicht erlebt, aber ich habe sie erzählt bekommen, diese Geschichte. Und wenn man sich damit beschäftigt, berührt mich das sehr stark.
1: Es gab einige Momente, die mich am Ergebnis sehr berührt haben. Erst einmal auf jeden Fall diese erste Akte, die schon im Titel zeigte, worum es geht. Da ging es um den Nachlass, da ging es um die Zeit 1983, als meine Großmutter starb. Und es war auch der Staatssekretär für Kultur der DDR, Kurt Löffler, aus dessen Büro diese Akte stammte. Diesen Namen kannte ich aus einem Zeitungsartikel Anfang der 90er Jahre.

0: in dem meine Mutter einem Journalisten die Geschichte kurz erzählt hatte. Daher wusste ich den Namen noch und ich wusste, dass er irgendwie damit zusammenhängt. Und das hat mich schon berührt, als wir diese Akte gefunden haben. Und das Zweite war, wir haben kurz danach auch die Akte gefunden, dass meine Mutter 1990 versucht hat, das Erbe zurückzubekommen, die Bilder, das Haus. Und diese Akte dazu, zu diesem Restitutionsverfahren, was gut über 8 Jahre ging, das hat mich auch sehr berührt, dass es dann am Ende nicht geklappt hat und dass viele damals auch noch dagegen gewirkt haben. Das war sehr berührend.
1: Die wesentliche Erkenntnis daran ist, dass wir in einem sehr korrupten Staat aufgewachsen sind, mit einer sehr verlogenen Gesellschaft. Und da zähle ich jeden zu. Also man sprach eine doppelte Sprache, eine offizielle und eine private. Und die Erkenntnis ist, dass man mit so einer Haltung keinen Staat machen kann. Also gar keinen. Ja? Keine Gesellschaft lässt sich mit so einer verlogenen Grundhaltung gestalten und fortschrittlich entwickeln.
0: Im Zuge der Recherche konnte ich aber auch erfahren, dass meine Eltern versucht haben, nach 1990, also vor allen Dingen um die Zeit 1994, als der 100. Geburtstag von Otto Nagel war, sie haben versucht, dass sie das Otto-Nagel-Haus weiterführen. Das Haus, was sie Ende 1978 verlassen haben. Und das hat mich sehr berührt, dass sie eigentlich den Weg nochmal gehen wollten, was ich nicht erwartet hätte. Dass sie den Mut haben und die Kraft aufbringen wollten, dieses Haus weiterzuführen am Märkischen Ufer.
1: Wenn man ein Buch im Eigenverlag herausbringt, ist es natürlich erstmal eine sehr große Herausforderung. Aber wir können selbst entscheiden, wie wir das gestalten. Wir können selbst entscheiden, was wir schreiben. Und wir können selbst entscheiden, wie wir es schreiben. Bei Verlagen, die dazukommen, muss man natürlich immer Verlagsinteressen mit berücksichtigen. Und da sind wir leider auf taube Ohren gestoßen. Also man wollte die Geschichte nicht so hören, wie wir sie erzählen müssen, sondern man wollte durchaus eine schöne, leichte, seichte Geschichte haben, die sich verkaufen lässt. Aber wir wollten halt eine konkrete Geschichte, eine detailreiche Geschichte und eine wahrheitsgetreue Geschichte erzählen. Und da erschien uns der Eigenverlag als beste Lösung.
0: Das Buch, der Fall Otto Nagel, Kunstraub in der DDR, ja, es ist irgendwo vielleicht ein Krimi um die Kulturpolitik der DDR. Es ist vielleicht auch eine Familiengeschichte, die Geschichte der Familie Schallenberg-Nagel. Es zeigt vieles, viele Facetten. Und es ist vielleicht auch ein persönliches Buch, aber genau das wollte ich nicht. Also ich wollte schon den Abstand haben. Ich wollte nicht sagen, ich bin das Opfer oder unsere Familie ist das Opfer, sondern es sollte schon wirklich akribisch recherchiert sein und das haben wir auch gemacht. Und deshalb ist es auch so, dass den größten Teil des Buches mein Partner geschrieben hat, Bernd Schallenberg, und ich habe halt die wichtigen Kapitel geschrieben um Otto Nagel, seine Biografie, aber auch, wie er jetzt gesehen wird, nach der Wende in den Ausstellungen als Künstler und natürlich das Kapitel über meine Mutter, wie schwer es für sie war, als Kunstwissenschaftlerin nicht mehr zu arbeiten. Und deswegen ist es zwar schon persönlich, aber es ist eben auch ein wichtiges Buch, um zu zeigen, was in der DDR in der Kulturpolitik passiert ist, wie man ja mit einem Künstler oder mit der Familie umgegangen ist.
2: Ein Spiegel der DDR-Kulturpolitik. Volkseigentum an Kunstwerken, Kunst als ideologische Waffe und Museum, Otto Nagelhaus, 1973 bis 1979. Eine kritische Analyse, die schonungslos offenlegt, wie skrupellos der Griff des DDR-Staatsapparats nach dem Erbe war. Das Buch Der Fall Otto Nagel, Kunstraub in der DDR ist erhältlich im Buchhandel. Man kann es auch direkt online kaufen unter shop-kulturmd.de.

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0: Ich verabschiede mich von Ihnen und hoffe, Sie in der kommenden Woche zu einer neuen Ausgabe wieder begrüßen zu dürfen. Und bis dahin bleiben Sie sorgenfrei. Ich verabschiede mich von Ihnen und hoffe, Sie in der kommenden Woche zu einer neuen Ausgabe wieder begrüßen zu dürfen. Und bis dahin bleiben Sie sorgenfrei.
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0: Es war mal wieder Zeit, in unserem Bücherregal zu stöbern. Und da habe ich ein Buch gefunden von Kurt Tucholsky, Merkt ihr nicht. Und es sind interessante Gedanken, die er hatte. Und da habe ich etwas rausgesucht von 1924, also genau vor 100 Jahren. Gesicht für George Cross, der uns diese sehen lehrte. Ein ziemlich gedrungener Kopf, keine allzu hohe Stirn, kühler kleine Augen, eine Nase, die gern in Gläser sich senkt, ein Mund, der kalt befiehlt und eine unangenehme Zahnbürste, die den Schnurrbart macht. So sieht dieses Gesicht aus. Ein gut fundierter schwarzer Rock, eine mäßig geschlungene Krawatte mit einer Art Perle darin, ein immer sauberer Kragen, das ist auch noch zu sehen. Das Haar ist an den Ohren kurz geschnitten, der ganze Mann ist reinlich, putzt sich morgens die Fingernägel, rasiert sich oder lässt sich rasieren. Schon als junger Mensch drängelte er sich, nicht allzu interessiert, durch die Türen der College-Seele. Seine Mama sagte, Hubert, wann kommst du heute nach Hause? Und er gab nicht allzu freundlich Auskunft, büffelte, bestand Examina, wurde aufgerufen, Hubert, so und so. Und dann erhob er sich, ein bisschen unterwürfig, ein bisschen angstvoll, nicht sehr aufgeregt, kalt eigentlich. Trat in den Staatsdienst, rückte rasch auf. Lange Vormittage mit schwierigen Aktenarbeiten, mit leeren Pausen, wo das Frühstück aus der Aktentasche genommen wurde. Daran lag auch ein Brief, der ärgerlich war und einer, der für den Abend eine kleine, außerdienstliche Freude verhieß. Im Übrigen kalt bis an das Herz hinan. Ab und zu mal ein Buch gelesen, das nicht zur Sache gehörte. Einmal Spengler versucht, dolles Zeugs. Mit der Briefeschreiberin zu Harz Tantris gegangen. Sehr poetisch. In der Pause. Möglicherweise werde ich in diesen Tagen in eine andere Abteilung versetzt. Na Gott sei Dank. Im Kriege Kompanieführer. Unerbitterlich kalt. Kalt zu den Kanzleidienern, die sich nicht wehren konnten. Kalt zu den jungen Assessoren. Habe das auch mal durchmachen müssen. Kalt zur Welt, kalt zu Gott. Verheiratet. Hat 2 Kinder. Liebt sie auf seine Weise. Lacht gern mal abends über einen dicken Witz. Weiß noch 3 Wirtinnenverse. Die anderen leider vergessen. Ist felsenfest von der Richtigkeit des Staatsgefüges, der Rechtsprechung, der Kirche und der allgemeinen sittlichen Grundlagen überzeugt. Hat auch weiter nicht darüber nachgedacht. Sieht gar nicht schlecht aus, wenn er am Schreibtisch sitzt und sich bei den Ordern der vielen Aktenstücke einmal kurz räuspert. Ist doch wer. Fühlt sich in völliger Harmonie mit Land, Majorität und Volksgemeinschaft. Liebt den preußischen Adel nicht übermäßig. Ist ihm unangenehm. Ist aber tadellos korrekt und höflich. Nach oben durchaus.

0: Aus kleiner bürgerlicher, nach unten selber Adel. Repräsentiert, macht Karriere, wird wohl nächstens irgendein großes Tier werden. Gesandter, Ministerialdirektor, Staatssekretär, ach was weiß ich. Deutschland? Deutschland.
1: 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Die Landeszentrale für politische Bildung hat das sachsen-anhaltweite Projekt Lesezeichen Demokratie gestartet. Im Mittelpunkt steht ein speziell gestalteter Literaturaufsteller, der ein unübersehbares Zeichen in den teilnehmenden Bibliotheken setzt. Der markante Aufsteller ist mit 5 ausgewählten Titeln der Landeszentrale bestückt, die sich mit zentralen gesellschaftlichen Fragen und der Stärkung der Demokratie befassen. Das Lesezeichen Demokratie ist als ein Anstoß zum Innehalten, zum Informieren und zum aktiven Eintreten für eine offene Gesellschaft zu verstehen. Zugleich soll der Aufsteller mit seinen ausleihbaren Büchern ein Ausrufezeichen für die demokratische Kultur in Sachsen-Anhalt setzen. Die teilnehmenden Bibliotheken können den Aufsteller mit eigenen, thematisch passenden Titeln ergänzen. So verwandelt sich das Lesezeichen in einen individuellen Wegweiser, der lokale Schwerpunkte setzt und aktuelle Debatten aufgreift. Das Projekt ist eine Kooperation der Landeszentrale für politische Bildung mit dem Landesverband Sachsen-Anhalt im Deutschen Bibliotheksverband. Der Bootsverleih am Adolf-Mittagsee im Stadtpark Rote Horn ist in die Saison gestartet. Die Mitarbeiter des Eigenbetriebes Stadtgarten und Friedhöfe Magdeburg haben die Boote aus dem Winterlager geholt und zu Wasser gelassen. Voraussichtlich bis Oktober können alle MagdeburgerInnen sowie Gäste der Stadt den Bootsverleih im Stadtpark Rote Horn nutzen. Die Tret- und Ruderboote stehen täglich außer montags ab 11 Uhr zur Verfügung. In der beginnenden Bootssaison sind Ruderboote, Tretboote sowie Wassertaxis für bis zu 6 Personen im Angebot. Das Deutsche Bahnmuseum in Halle-Saale ist seit dem 18. April 2026 wieder geöffnet. Von April bis Dezember ist die Ausstellung an Samstagen von 10 bis 16 Uhr zu sehen. Museumsgäste dürfen sich auf historische Fahrzeuge der Deutschen Reichsbahn aus der DDR freuen. Zudem bietet eine große LGB-Anlage Modellbahngenuss pur. Das Deutsche Bahnmuseum mit seinen Standorten in Nürnberg, Koblenz und Halle-Saale bewahrt unter dem Dach der Deutsche Bahn Stiftung das historische Erbe der Eisenbahn in Deutschland. Tagesaktuelle Informationen, Öffnungszeiten und Eintrittspreise gibt es im Internet unter www.dbmuseum.de/halle. Rund um den Alten Markt hat die Stadt 8 moderne Pflanzkübel aufgestellt. 2 davon haben zusätzliche Sitzmöglichkeiten. Alle Pflanzkübel verfügen über integrierte, frostsichere Wasserspeicher und lassen sich bei Bedarf flexibel umsetzen. Die Stadt möchte damit den Platz mehr begrünen. Die Anlage zusätzlicher fester Grünflächen sei aufgrund unterirdischer Leitungen sowie der notwendigen Flexibilität für Veranstaltungen nur eingeschränkt möglich, wie die Stadtverwaltung mitteilt. Bereits seit 2024 lässt die Stadt im Rahmen des Projektes Treffpunkt Wochenmarkt Pflanzkübel aufstellen. Die ersten Kübel stammten jedoch noch aus DDR-Zeiten und konnten aufgrund ihrer geringen Größe sowie fehlender Wasserspeicher keine nachhaltige Wirkung entfalten. In Kürze erhalten die Wochenmarkthändler neue Marktzelte. Das Projekt Treffpunkt Wochenmarkt wird im Rahmen der lokalen Entwicklungsstrategien LIDA, CLLD durch den Europäischen Fonds für regionale Entwicklung in Sachsen-Anhalt gefördert. Am 10. Mai heißt es in Magdeburg wieder, Otto sattelt um. Die Landeshauptstadt lädt zum großen Radaktionstag auf dem Alten Markt ein. Unter dem Motto Familien aufs Rad dreht sich von 12 bis 17 Uhr alles um familienfreundliche Fahrradmobilität. Zahlreiche Infostände bieten Einblicke in nachhaltige Mobilität. Interaktive Angebote laden zum Mitmachen ein. Besonders im Fokus stehen Lastenräder. Interessierte können verschiedene Modelle vor Ort testen und sich umfassend beraten lassen. Alle interessierten MagdeburgerInnen